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3: Kurz vor 14:30. Ich bin Cornelius Dreger. US-Präsident Trump hat sich bei der Fußball-WM eingemischt und das jetzt auch ganz offen zugegeben. Bei einer Pressekonferenz sagte er, ja, er habe FIFA-Boss Infantino angerufen und gebeten, die Rotsperre für US-Stürmer Bellingham zurückzunehmen. Weltweit ist die Empörung darüber groß. US-Stürmer Belogan steht unterdessen in der Startaufstellung jetzt im Achtelfinalspiel USA gegen Belgien. Der Sieger des Spiels trifft im Viertelfinale auf Spanien, das sich am Abend gegen Portugal mit 1:0 durchgesetzt hat. Der Haushaltsentwurf für das nächste Jahr steht. Die Bundesregierung hat ihn beschlossen. Sie plant mit Ausgaben von 555 Milliarden Euro und fast 120 Milliarden neuen Schulden. Finanzminister Klingbeil will auf angesparte Rücklagen zurückgreifen, um Finanzlöcher zu stopfen. Die Finanzierung der Flughäfen Leipzig-Halle und Dresden ist bis 2038 gesichert. Das hat die Mitteldeutsche Flughafen AG mitgeteilt. Die wirtschaftliche Sanierung konnte abgeschlossen werden, ein halbes Jahr früher als geplant. Um die Zukunft der beiden sächsischen Flughäfen zu sichern, gab es auch einen Stellenabbau. 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
4: Viele Wolken sind gerade am Start. Dazu kann ab und zu noch ein Schauer runterkommen. Und die Temperaturen liegen aktuell zwischen 17 und 13 Grad. Tagsüber bleibt es dann meist wolkig, immer mal wieder nass. Am Nachmittag sind auch vereinzelt Gewitter drin und wärmer wird es auch 19 bis 21 Grad. Auf dem Fichtelberg kann es dabei stürmisch werden.
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4: In Dresden ist die Stauffenbergallee zwischen dem Hammerweg und der B170 Radeburger Straße wegen Reparaturarbeiten gesperrt. Staus oder Blitzer einfach melden unter 0800 023 und

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1: Kurz vor drei. Ich bin Cornelius Dreger. US-Präsident Trump hat sich bei der Fußball-WM eingemischt und das auch ganz offen zugegeben. Bei einer Pressekonferenz sagte er, ja, er habe FIFA-Boss Infantino angerufen und gebeten, die rote Karte für den US-Stürmer Belogan zurückzunehmen. Infantino sagt, dass die Sperre aufgehoben wurde, sei von unabhängigen FIFA-Gremien entschieden worden. Das dürfte die massive weltweite Kritik allerdings kaum verstummen lassen. Rotsünder Belogan hat es im laufenden Achtelfinalspiel USA-Belgien unterdessen in die Startelf geschafft. Der Sieger der Partie trifft im Viertelfinale auf Spanien. Der Europameister hat sich am Abend mit 1:0 gegen Portugal durchgesetzt. Die Kieler Werft TKMS hat einen Milliardenauftrag an Land gezogen. Kanada will bis zu 12 U-Boote bestellen. Es ist der bislang größte Einzelauftrag für das Rüstungsunternehmen. Das genaue Volumen wurde nicht genannt. Kanadische Medien sprechen von bis zu 62 Milliarden Euro in den kommenden Jahrzehnten. Kanzler Merz und Verteidigungsminister Pistorius begrüßten die Entscheidung. TKMS hat sich gegen einen Konkurrenten aus Südkorea durchgesetzt. Bis Ende kommenden Jahres sollen nun die Details geklärt und Verträge unterzeichnet werden. Der Haushalt für das kommende Jahr ist wieder proppevoll. Die Bundesregierung hat den neuen Entwurf beschlossen. Es geht um Ausgaben in Höhe von gut 555 Milliarden Euro und jede Menge neue Schulden, Finanzminister Klingbeil sagte.
2: Wir wollen unser Land wieder auf Wachstumskurs bringen. Wir wollen die Arbeitsplätze der Zukunft in Deutschland schaffen. Wir setzen auf Hightech, auf KI, auf Innovation. Und wir wollen in Zukunft sicher leben. Und deswegen stärken wir Sicherheit, Resilienz und Verteidigung.
1: Kritik an dem Entwurf kommt unter anderem vom Bundesverband der deutschen Industrie. Die höheren Ausgaben und Schulden seien alarmierend. Es brauche eine solide Haushaltsplanung. Natur pur im ehemaligen Grenzstreifen. Das Naturschutz-Großprojekt Grünes Band ist jetzt offiziell gestartet. Der Bund, Sachsen, Thüringen und Bayern tragen es gemeinsam. Durch die deutsche Teilung ist ein einzigartiger Lebensraum für gefährdete Pflanzen und Tiere entstanden. Das Biotop soll nun weiterentwickelt werden. 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
3: Viele Wolken sind gerade am Start. Dazu kann ab und zu noch ein Schauer runterkommen. Und die Temperaturen liegen aktuell zwischen 17 und 13 Grad. Tagsüber bleibt es dann meist wolkig, immer mal wieder nass.

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3: Kurz vor 3:30. Ich bin Cornelius Dreger. Donald Trump hat FIFA-Boss Gianni Infantino darum gebeten, die Rotsperre für US-Stürmer Bellingham zu überprüfen. Das hat der US-Präsident jetzt offen zugegeben. Infantino sagt, dass die Sperre aufgehoben wurde, sei von unabhängigen FIFA-Gremien entschieden worden. Rotsünder Belogan hat es im laufenden Achtelfinalspiel USA-Belgien unterdessen in die Startelf geschafft. Der Sieger der Partie trifft im Viertelfinale auf Spanien. Der Europameister hat sich am Abend mit 1:0 gegen Portugal durchgesetzt. Das deutsche Rüstungsunternehmen TKMS hat einen Milliardenauftrag an Land gezogen. Kanada will von der Werft bis zu 12 neue U-Boote kaufen. Das hat Kanadas Premier Carney jetzt offiziell bekannt gegeben. Das Volumen des Auftrags könnte laut Medienberichten in den kommenden Jahrzehnten bei über 60 Milliarden Euro liegen. Natur pur im ehemaligen Grenzstreifen. Das Naturschutz-Großprojekt Grünes Band ist jetzt offiziell gestartet. Der Bund, Sachsen, Thüringen und Bayern tragen es gemeinsam. Durch die deutsche Teilung ist ein einzigartiger Lebensraum für gefährdete Pflanzen und Tiere entstanden. Das Biotop soll nun weiterentwickelt werden. 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
4: Viele Wolken sind gerade am Start. Dazu kann ab und zu noch ein Schauer runterkommen. Und die Temperaturen liegen aktuell zwischen 17 und 13 Grad. Tagsüber bleibt's dann meist wolkig, immer mal wieder nass. Am Nachmittag sind auch vereinzelt Gewitter drin und wärmer wird's auch, 19 bis 21 Grad. Auf dem Fichtelberg kann es dabei stürmisch werden.
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4: In Dresden ist die Stauffenbergallee zwischen dem Hammerweg und der B170 Radeburger Straße wegen Reparaturarbeiten gesperrt. Staus oder Blitzer einfach melden unter 0800 023.

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1: Kurz vor vier. Ich bin Cornelius Dreger. Guten Morgen. Es ist einer der größten Rüstungsaufträge für Deutschland überhaupt. Kanada will bei der Kieler Werft TKMS bis zu 12 U-Boote kaufen. Das hat Kanadas Premier Carney bekannt gegeben. Damit steigt Kanada in ein gemeinsames U-Boot-Projekt der NATO-Partner Deutschland und Norwegen ein. Beide Länder haben schon 12 U-Boote desselben Typs bestellt. Kanzler Merz sprach von einem starken Zeichen der transatlantischen und europäischen Zusammenarbeit in der Verteidigungsindustrie. Die Bundesregierung will im kommenden Jahr noch mehr Geld ausgeben. Das Kabinett hat jetzt den Haushaltsentwurf beschlossen. Der hat ein Volumen von 555 Milliarden Euro. Außerdem will Finanzminister Klingbeil fast 120 Milliarden neue Schulden aufnehmen. Kritik gibt es etwa an den deutlich höheren Rüstungsausgaben. Klingbeil sagte dazu:
2: Wir müssen in kürzester Zeit 3 Jahrzehnte aufholen, in denen unsere Bundeswehr runtergespart wurde. Wir müssen Jahrzehnte aufholen, in denen wir nicht in unsere Verteidigungsfähigkeit investiert haben. Und dabei keine neuen Schulden zu machen, das geht nicht. Das ist wie ohne Rakete zum Mond fliegen.
1: Im Fall einer seit März 2024 vermissten Dresdnerin sind die Ermittler jetzt einen Schritt weiter. Sie gehen davon aus, dass sie tot ist. Thomas Geithner von der Dresdner Polizei.
3: Denn der Eigentümer eines Grundstückes unterhalb der Begerburg in Dresden-Dölschen fand einen menschlichen Knochen. Rechtsmediziner konnten ziemlich schnell diesen Knochen der vermissten Frau zuordnen. In der Folge suchten Spezialkräfte dieses sehr felsige Gelände ab. Sie konnten jedoch weder weitere Knochen noch Bekleidungsgegenstände der

0: aufgegriffen. Rassismusskandal bei der Fußball-WM. Nachdem Paraguay gegen Frankreich ausgeschieden ist, hat eine Senatorin aus Paraguay Frankreich-Kapitän Mbappé aufs Übelste rassistisch beleidigt. Die Regierung Paraguays hat das jetzt verurteilt. Auch Frankreichs Präsident Macron stellte sich hinter den Fußballstar. 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
2: Viele Wolken sind gerade am Start. Dazu kann ab und zu noch ein Schauer runterkommen. Und die Temperaturen liegen aktuell zwischen 17 und 13 Grad. Tagsüber bleibt's dann meist wolkig, immer mal wieder nass. Am Nachmittag sind auch vereinzelt Gewitter drin und wärmer wird's auch, 19 bis 21 Grad. Auf dem Fichtelberg kann es dabei stürmisch werden.
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2: In Dresden ist die Stauffenbergallee zwischen dem Hammerweg und der B170 Radeburger Straße wegen Reparaturarbeiten gesperrt. Staus oder Blitzer einfach melden unter 0800 023 und 4x4.

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3: Kurz vor 16:30. Ich bin Cornelius Dreger. Guten Morgen. Es ist einer der größten Rüstungsaufträge für Deutschland überhaupt. Kanada will bei der Kieler Werft TKMS bis zu 12 U-Boote kaufen. Das hat Kanadas Premier Carney bekannt gegeben. Damit steigt Kanada in ein gemeinsames U-Boot-Projekt der NATO-Partner Deutschland und Norwegen ein. Der Haushaltsentwurf für das nächste Jahr steht. Die Bundesregierung hat ihn beschlossen. Sie plant mit Ausgaben von 555 Milliarden Euro und fast 120 Milliarden neuen Schulden. Finanzminister Klingbeil will auf angesparte Rücklagen zurückgreifen, um Finanzlöcher zu stopfen. Im Fall einer seit März 2024 vermissten Dresdnerin gehen die Ermittler davon aus, dass sie tot ist. Im April ist unterhalb der Begerburg im Ortsteil Dölschen ein Knochen der Frau gefunden worden. Was mit ihr passiert ist, wissen die Ermittler nicht. Deshalb kommt der Fall nun in die TV-Sendung Aktenzeichen XY. Rassismusskandal bei der Fußball-WM. Nachdem Paraguay gegen Frankreich ausgeschieden ist, hat eine Senatorin aus Paraguay Frankreich-Kapitän Mbappé aufs Übelste rassistisch beleidigt. Die Regierung Paraguays hat das jetzt verurteilt. Auch Frankreichs Präsident Macron stellte sich hinter den Fußballstar. 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
4: Viele Wolken sind gerade am Start. Dazu kann ab und zu noch ein Schauer runterkommen. Und die Temperaturen liegen aktuell zwischen 17 und 13 Grad. Tagsüber bleibt's dann meist wolkig, immer mal wieder nass. Am Nachmittag sind auch vereinzelt Gewitter drin und wärmer wird's auch, 19 bis 21 Grad. Auf dem Fichtelberg kann es dabei stürmisch werden.
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4: In Dresden ist die Stauffenbergallee zwischen dem Hammerweg und der B170 Radeburger Straße wegen Reparaturarbeiten gesperrt. Staus oder Blitzer einfach melden unter 0800 023 und 4 mal die 4.

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1: Kurz vor 5. Ich bin Cornelius Dreger. Guten Morgen. Ob ein Anruf aus dem Weißen Haus bei der FIFA das noch retten kann? Die USA haben das Achtelfinalspiel gegen Belgien mit 1:4 verloren und scheiden damit aus dem Wettbewerb aus. Und das, obwohl der beste US-Stürmer nach einer mehr als umstrittenen Entscheidung der FIFA doch in der Startelf stehen konnte. US-Präsident Trump hatte sich bei FIFA-Boss Infantino persönlich für Rotsünder Belogen eingesetzt. Belgien jubelt nun also, im Viertelfinale wartet mit Spanien aber ein harter Brocken. Der Europameister hat sich am Abend gegen Portugal mit 1:0 durchgesetzt. Die Kieler Werft TKMS hat einen Milliardenauftrag an Land gezogen. Kanada will bis zu 12 U-Boote bestellen. Es ist der bislang größte Einzelauftrag für das Rüstungsunternehmen. Das genaue Volumen wurde nicht genannt. Kanadische Medien sprechen von bis zu 62 Milliarden Euro in den kommenden Jahrzehnten. Kanzler Merz und Verteidigungsminister Pistorius begrüßten die Entscheidung. TKMS hat sich gegen einen Konkurrenten aus Südkorea durchgesetzt. Bis Ende kommenden Jahres sollen nun die Details geklärt und Verträge unterzeichnet werden. Der Haushalt für das kommende Jahr ist wieder proppevoll.

0: Flughäfen Leipzig, Halle und Dresden ist bis 2038 gesichert. Das hat die Mitteldeutsche Flughafen AG mitgeteilt. Die wirtschaftliche Sanierung konnte abgeschlossen werden, ein halbes Jahr früher als geplant. Um die Zukunft der beiden sächsischen Flughäfen zu sichern, gab es auch einen Stellenabbau. 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
2: Viele Wolken sind heute Morgen am Start und ab und zu kommt auch mal ein bisschen Regen runter. Später am Nachmittag wird das eher ein Mix aus einzelnen Schauern. Ganz selten ist auch mal ein kurzes Gewitter dabei. In der Westhälfte lockert es zwischendurch auf und es bleibt trocken. Dazu geht's rauf auf 25 bis 27 Grad. Morgen dann Sonne und Wolken, meist trocken, maximal 24 Grad.
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2: In Dresden ist die Stauffenbergallee zwischen dem Hammerweg und der B170 Radeburger Straße wegen Reparaturarbeiten gesperrt. Staus oder Blitzer einfach melden unter 0800 023 und 4x die 4.
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3: Ich bin Steffen Lukas, wünsche einen schönen guten Morgen am Dienstag um 5. Haue euch heute aus dem Bette. Zweiter Sommerferientag. Und ich habe ein echtes Frühmorgenthema gleich für euch zum Wachwerden. Der Karl-Heinz Wächter, den spiele ich jetzt am sinnlos Telefon, der beschwert sich nämlich beim Hersteller von Bierwurst, dass da angeblich gar kein Bier drin ist. Das ist doch ein schönes Thema. Ihr ein Käffchen und im Radio gibt's ein sinnlos Telefon über Bierwurst. Ich wünsche einen schönen guten Morgen. Kommt gut aus dem Bette.

0: Wach werden mit der Radio PSR Morning Show. Ich bin Steffen Lukas, hau euch heute aus dem Bett gleich mit einem Lacher, kurz nach fünf. Ich bin der Karl-Heinz Wächter und kläre jetzt für euch, wie viel Bier ist eigentlich in der Bierwurst drinne?
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2: Was?
3: Bin ich jetzt bei Lutz Fleischwaren?
2: Ja.
3: Schönen guten Tag, mein Name ist Karl-Heinz Wächter. Ich rufe Sie an aus Seifhennersdorf.
2: Ja.
3: Das ist gestern passiert, da bin ich hier praktisch angehalten worden von der Polizei und habe praktisch jetzt wegen einer Fahrzeugkontrolle, musste ich auch gleichzeitig einen Alkoholtest machen.
2: Mhm.
3: Und da hatte ich jetzt 0,7 und haben sie gleich gesagt, Führerschein weg und dann musste ich zur Blutabnahme und so. Mhm. Und ich habe aber gesagt, ich habe gar nicht getrunken.
2: Ja und?
3: Sie sind das doch mit der Bierwurst.
2: Bierwurst.
3: Dass das jetzt irgendwie damit zusammenhängt oder sowas.
2: Nee, also Bier ist da bestimmt nicht drin in der Bierwurst. Moment.
3: Ja?
2: Ich verbinde
3: ja?
2: Sie mal kurz.
3: Mit wem wollen Sie mich denn jetzt verbinden oder was?
2: Herrn Alben, der ist zuständig dafür, gell?
3: Für die Bierwurst, gut, danke.
4: Alben, um was geht's?
3: Es geht um Ihre Bierwurst.
4: Mhm.
3: Und zwar bin ich gestern angehalten worden von bewaffneten Organen. Die haben gesagt, jetzt mal Alkoholtest, da musste ich in so ein Ding reinboosten. Da hatte ich 0,7, dann Blutkontrolle und das alles ohne, dass ich was getrunken hatte. Das kann doch wohl nicht wahr sein. Und jetzt sagt mir Ihre Kollegin, dass da nicht mal Bier drin ist in der Bierwurst. Das ist doch nicht mehr zum Aushalten. Mit uns können Sie es wohl machen, oder was? Jetzt hören Sie auf, an Ihrem Telefon rumzufummeln. Sie sollen sich mein Problem mal bitte annehmen.
4: Also, mein guter Mann, bleiben Sie mal ein wenig auf dem Boden, wenn Sie mit diesem Ton kommen.
3: Ja,
4: dann muss ich Sie auch so zurück angreifen.
3: Sehr, sehr schön, dass Sie sich jetzt mal langsam kümmern darum.
4: Da muss ich auch meine Kollegin recht geben. In einer Bierwurst ist kein Bier enthalten.
3: Dann dürfen Sie es aber auch nicht draußen ranschreiben, junger Mann.
4: Das darf ich, mein guter Kollege.
3: Ja, weil Sie uns hier in Osten verarschen wollen. Sie schreiben Bierwurst dran und ist gar kein Bier drin. Wer weiß, was da drin ist. Apfelsaft oder was? Da müssen Sie Apfelsaftwurst dran schreiben.
4: Wie ich Roland Erben heiße, heißt die Wurst Bierwurst.
5: 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Herzlichen Glückwunsch.
4: Dankeschön.
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Baute. Hier ist die Radio PSA Morning Show. Ich bin Steffen Lukas. Gute Besserung an unsere liebe Mandy. Nächsten Montag ist der Rocky wieder da. Bis dahin bin ich die Morning Show Vertretung. Wir packen das schon gemeinsam. Kleine musikalische Erinnerung an den Schulranzen. Ich weiß, es ist jetzt schon ein paar Tage her, das Thema Schulranzen. Aber da gibt es eine wichtige Sache, die ihr nicht vergessen solltet.

0: Also, guckt lieber nochmal in den Ranzen, ob da vielleicht noch eine Bämmbüchse mit einer angebissenen Bämme ist. Die ist sonst in 6 Wochen gemäß eines biologischen Experiments so grün, warm und schön verschimmelt.
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1: Kurz vor 5:30. Ich bin Hajo Wilken. Schönen guten Morgen. Kanada lässt bis zu 12 U-Boote in Deutschland bauen. Das hat Premierminister Carney mitgeteilt. Der milliardenschwere Auftrag geht an TKMS. Damit steigt Kanada in ein gemeinsames Projekt der NATO-Partner Deutschland und Norwegen ein. Beide Länder haben schon 12 U-Boote desselben Typs bestellt. Die Boote für Kanada sollen in Kiel und in Wismar gebaut werden. Dort will das Unternehmen bis zu 1500 Arbeitsplätze schaffen. Immer mehr junge Leute in Sachsen entscheiden sich fürs Handwerk. Knapp 3300 Lehrverträge sind fürs neue Ausbildungsjahr schon unterschrieben. Zuwächse gibt es vor allem bei Metallbauern sowie Anlagenmechanikern für Sanitär-, Heizung- und Klimatechnik. Der beliebteste Handwerksberuf ist Kfz-Mechatroniker. Besserer Hochwasserschutz im Landkreis Leipzig. Am neuen Deich der Vereinigten Mulde zwischen Bennewitz und Püchau ist die letzte rund 400 Meter große Lücke geschlossen worden. Nun werden noch Wege angelegt und der Deich begrünt. Die Gesamtkosten für den neuen Deich liegen bei 32 Millionen Euro. Meister müssen aufsteigen. Diese Botschaft ist immer wieder in Fußballstadien zu lesen. Auch viele sächsische Vereine fordern eine Reform der Regionalligen. Derzeit ist sie in 5 Regionen aufgeteilt, aber nur 4 Vereine können in die dritte Liga aufsteigen. Eine Reform wird vor allem von den Regionalverbänden ausgebremst. Tommy Häder vom Chemnitzer FC hofft, dass der DFB nun durchgreift.
2: Sollte das nicht passieren, sind wir uns als Vereine auch sehr einig, werden wir mit weiteren Maßnahmen unseren Unmut kundtun, denn es kann keiner von uns verlangen, dass wir weiter in dieser Struktur spielen, wo wir wissen, dass es vor allen Dingen wirtschaftlich und ja, strukturell für die Vereine zu großen Schwierigkeiten führen wird in Zukunft.
1: Die USA sind bei der WM im eigenen Land ausgeschieden. Sie haben ihr Achtelfinale gegen Belgien mit 1:4 verloren. Im Vorfeld hatte es einen beispiellosen Skandal gegeben. US-Präsident Trump hatte FIFA-Chef Infantino angerufen, weil er mit einer roten Karte für US-Stürmer Berlinguer nicht einverstanden war. Die FIFA entschied schließlich, dass Berlinguer spielen durfte. Belgien trifft im Viertelfinale nun auf Spanien. Der Europameister hatte sich gegen Portugal mit 1:0 durchgesetzt. 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Neue Nachrichten wieder in einer halben Stunde.
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3: Freunde, der Sommer ist kaputt. Wechselhaftes Wetter auch heute. Ein bisschen mehr Sonne als gestern. Besonders nordöstlich der Elbe zeitweise Schauer heute. Die Höchstwerte 23 bis 26 Grad.
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3: Noch ist alles ruhig, ihr kommt gut durch, der Verkehr rollt. Wenn ihr irgendwas seht auf dem Weg zur Arbeit oder in eure Ferien, einfach durchklingeln. 0800 023 und 4x4. Staus und Blitzer könnt ihr auch ganz bequem ergänzen über unsere App.
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3: Bitte die Kinderzimmertür einfach zulassen. Es sind Sommerferien. 5:30. Schön wach werden. Ab auf Arbeit mit euch. Ich bin Steffen Lukas. Hier ist Radio PSR.

Hey, guten Morgen am Dienstag. Ich bin Steffen Lukas. Hier ist Radio PSR. Das ist schon ein komisches Gefühl für viele Eltern, wenn jetzt 6 Wochen lang die Kinder zu Hause sind. Aber es könnte auch noch eine ganze Weile so weitergehen. Das Hotel Mama bleibt nämlich für viele die erste Adresse. Knapp jeder dritte 25-Jährige in Deutschland wohnt noch zu Hause bei den Eltern. Das zeigen die neuen Zahlen des Statistischen Bundesamts. Und der Trend nimmt sogar noch leicht zu. Vor allem Söhne bleiben lange zu Hause wohnen. Bei den Töchtern ist es nur knapp jede vierte, die mit Mitte 20 immer noch zu Hause wohnt, aber wir sind uns einig, zu Hause ist am schönsten. Trotzdem jetzt raus mit euch, ab zum Arbeitgeber. Da gehören wir hin. Je eher wir dort sind, umso schneller sind wir wieder zu Hause. I was

0: Rihanna und Pon the Replay in der Radio PSA Morning Show. Ich bin Steffen Lukas, kommt gut aus dem Bette. Heute Abend stehen die letzten Achtelfinalpartien an bei der Fußball-Weltmeisterschaft. Und wenn gejubelt wird, dann hat jeder Spieler und jede Mannschaft einen ganz eigenen Stil. Zeit, dass wir das mal wissenschaftlich untersuchen.
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2: Wir starten mit einem Klassiker, das ist der Botschaftsjubler. Dazu gehören der Schnullerjubler für frische Papas, der Ringküsser für frisch Verliebte und natürlich der Statementjubler. Da wird dann nach dem Tor das Trikot hochgerissen und darunter steht irgendwas wie Hallo Oma. Dann der demütige Hände zum Himmeljubler, der provozierende Psst-Jubler in Richtung gegnerische Fans, der Agro-Jubler, da gibt's den Bandenzertreter, den Zaunkletterer und den Eckfahnenattackierer und schließlich der liebevoll inszenierte Tanzchoreo-Rudeljubler. Der wird meistens vorgetragen von Mannschaften, die sehr früh rausfliegen, denn die haben zu wenig trainiert und stattdessen Jubeln geübt.
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1: Hallo, ich bin Daniel Heinze. Ich bin mal wieder über ein Wort gestolpert, das etwas altmodisch klingt, aber voll schön ist. Nämlich über das Wort erquicken. Jesus verspricht in der Bibel, kommt her zu mir, die ihr mühselig und beladen seid. Ich will euch erquicken. Er will bitte was? Die Website vom Duden verrät mir, dieses Erquicken bedeutet so viel wie neu beleben oder erfrischen. Passt also perfekt jetzt in den Sommer. Wenn es arg heiß ist, dann erquickt mich eine eisgekühlte Limonade ganz außerordentlich. Oder mein Tipp für die warmen Tage, kühles, aber nicht ganz kaltes Leitungswasser übers Handgelenk laufen lassen, dort wo die Pulsschlagadern verlaufen. Wie mich das erquickt. Aber auch wenn mich Sorgen beschäftigen oder mich eine Krankheit in Schach hält, gilt diese Zusage von Jesus. Ja, es ist gerade schwer. Gottes Liebe ist aber gerade dann bei mir und will mir Kraft spenden, mir neuen Lebensmut schenken. Wenn ich es wirklich nötig habe, will er für mich da sein. Dabei geht's auch, aber eben nicht nur, um den schnellen, unmittelbaren Effekt. Das funktioniert nicht wie eine Schmerztablette oder eine Droge, die kurz alle Sorgen wegzaubert und danach wird's womöglich noch schlimmer. Gottes Liebe will mich nachhaltiger, tiefer erreichen und stärken. Sie verspricht keine Wunder, sondern will mich begleiten. Ja, für Gott zähle ich. Mit meinen Sorgen, meinen Nöten, meinem Durst nach Leben. Gerade dann darf ich zu ihm kommen und mich, ach, ich muss es einfach nochmal sagen, erquicken lassen.
0: Ein Service der katholischen Kirche in Sachsen.
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6: Kurz vor sechs. Ich bin Hajo Wilken. Schönen guten Morgen. Kanada vergibt einen milliardenschweren Rüstungsauftrag nach Deutschland. Der Schiffbauer TKMS soll in Kiel und Wismar bis zu 12 U-Boote bauen. Mehr von Cornelius Dräger.
7: Konkret geht es um U-Boote vom Typ 212CD, den die NATO-Partner Norwegen und Deutschland gemeinsam entwickelt haben. Extra für die Anforderungen im Nordatlantik und in der Arktis. Das deutsche Rüstungsunternehmen hat sich gegen einen Konkurrenten aus Südkorea durchgesetzt. Bis Ende kommenden Jahres sollen die Verträge fertig sein. Das erste U-Boot soll dann 2033 schwimmen.
6: Mehr als 1 Million Euro hat eine Frau aus Lichtenberg südlich von Freiberg an Betrüger verloren. Sie war auf ein KI-Video hereingefallen, in dem ZDF-Talker Markus Lanz vermeintlich mit einer Finanzexpertin über Anlagetipps gesprochen hatte. Über Monate überwies die Frau immer wieder Geld. Das Interesse an den Entwürfen für die neue Carola-Brücke in Dresden ist groß. Bei der Online-Abstimmung sind schon mehr als 14.000 Stimmen eingegangen. Das Voting läuft noch bis nächste Woche Sonntag. 4 Entwürfe stehen für den Wiederaufbau zur Wahl. Der Dresdner Stadtrat hat das letzte Wort. Bei einem schweren Unfall im Landkreis Görlitz sind 4 Menschen verletzt worden. Auf der B156 bei Uhöst waren 5 Fahrzeuge zusammengestoßen. Darunter ein Gefahrgutlaster, der aber nur leicht beschädigt wurde.

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1: Die gute Nachricht zuerst. Heute ist es ein bisschen schöner als gestern. Man merkt es jetzt schon, es ist ein bisschen wärmer. Leipzig 17 Grad, Dresden 18, Chemnitz 18, Zwickau auch 18, Görlitz 17 Grad. Die Sonne scheint heute mal wieder. Im Wechsel mit dicken Wolken. Gegen Abend gibt es auch stellenweise Schauer. Die Höchstwerte heute, gucke mal, auch da klettert das Thermometer ein bisschen höher als gestern. 24 bis 28 Grad am Dienstag.
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1: Autobahn A72 Chemnitz Richtung Leipzig, Höhe Hartmannsdorf. Aufpassen, Reifenteiler auf der Autobahn. Dann in Dresden, da ist die Stauffenbergallee gesperrt zwischen dem Hammerweg und der B170. Das wäre die Radeburger Straße, der Grund Reparaturarbeiten. In Dresden außerdem die Radeberger Landstraße zwischen Dresden und Radeberg nach einem Unfall jetzt gesperrt. Wenn ihr noch was seht heute Morgen auf dem Weg zur Arbeit, einfach anrufen. Staus und Blitzer könnt ihr am Telefon melden. 0800 023 und 4x4.
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1: Ich bin Steffen Lukas, es ist gleich um 6 Uhr am Dienstagmorgen. Heute ist der 7.7. und ich wünsche euch, dass ihr gut aus dem Bett kommt. Jeder von uns kennt die künstliche Intelligenz und ist mit ihr schon irgendwie in Berührung gekommen. Zum Teil vielleicht auch genervt von der KI. Jetzt gibt es den ersten von der KI synchronisierten Film. Müssen wir reinhören. In 15 Minuten in der Radio PSR Morning Show, jetzt aus dem Bett mit euch. Schön aufstehen, der Dienstag ist da.
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6 nach 6. Guten Morgen bei Radio PSR. Der 7.7. ist da. Ey, 6 nach 6? Am 7.7. Ich bin Steffen Lukas, die Vertretung für Rocky und Mandy. Kommt gut aus dem Bette. 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

0: 6.14 Uhr, gleich Viertel sieben. Schönen guten Morgen bei Radio PSR. Ich bin Steffen Lukas, hab schönes Wetter im Angebot heute. Jetzt schon zwischen 17 und 19 Grad. Daraus werden heute endlich mal wieder 24 bis 28 Grad. Wir haben Sonne und Wolken im Wechsel. Das wird ein schöner Dienstag, Freunde. Und das Gegenteil von schön, ich weiß jetzt nicht, wie ihr zur KI steht. Vielleicht seid ihr totale Fans von der KI. Auf Amazon gab es jetzt den ersten von der KI synchronisierten Film. Der heißt Deadly Patient. Und es ist wirklich so grausam, wenn die KI einen Film synchronisiert. Wollen wir mal kurz reinhören? Ihr müsst jetzt ganz stark sein.
1: Ich sollte da gestorben haben.
2: Nichts zu vergleichen. Bin für dich da. Willst du einfach hier raus und irgendwo hin?
3: Sag mal, hast du eine Ahnung, wer deine Karriere zerstören will? Weißt du, wer diese Mail an deinen Chef schickte?
2: Jemand, der mich loswerden will, ist ganz klar.
0: Ich finde, es ist kaum zu ertragen, oder? Da merkst du erstmal, wie wichtig gute Synchronsprecher sind. Außerdem gehört die deutsche Synchronisation seit Jahrzehnten zu den besten der Welt. Echte Schauspieler, die das studiert haben, die synchronisieren die Filme. Und hoffentlich bleibt das auch so. Manche Dinge sollten einfach von Menschen erledigt werden, oder? Amazon hat übrigens so einen Riesenschreck bekommen, die haben den Film gleich wieder gelöscht. Singen ist auch toll, wenn das Menschen machen. Jennifer Lopez und David Guetta, Save Me Tonight. Hier ist Radio PSR, Viertel sieben.

0: Avicii, Hey Brother, 6.26 Uhr in 4 Minuten, halb 7. Hier ist Radio PSR. Hey Brother, ist überhaupt noch jemand da bei euch? Ja, ich merke schon, die ganz Fixen sind längst im Urlaub. Happy Sommerferien wünscht die Radio PSR Morning Show, wo ihr auch noch spontan richtig günstig Urlaub machen könnt und wo es tatsächlich noch günstiger ist, als in Deutschland zu verreisen. Ihr hört's bei mir in 20 Minuten in der Radio PSR Morning Show. Außerdem ab 6:30 Wachmach-Mucke von Kamrat, Be Mine und für die Abwechslung Lady Gaga, Bad Romance.
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10: Kurz vor 6:30. Ich bin Hajo Wilken. Schönen guten Morgen. Die Dresdner S-Bahnen fahren wieder pünktlicher. Das zeigt ein Bericht vom Verkehrsverbund Oberelbe. Demnach waren im letzten Jahr gut 91% der S-Bahnen pünktlich oder hatten weniger als 5 Minuten Verspätung. Dagegen waren die Regionalzüge zwischen Dresden und Leipzig so unpünktlich wie lange nicht mehr. Nur 72% kamen ohne Verspätung ans Ziel. Deutschland erhält einen milliardenschweren Rüstungsauftrag aus Kanada. Das Land lässt bis zu 12 U-Boote von TKMS bauen. Es ist der bislang größte Einzelauftrag für das Rüstungsunternehmen. TKMS hat sich gegen einen Konkurrenten aus Südkorea durchgesetzt. Die U-Boote sollen in Kiel und Wismar gebaut und ab 2033 ausgeliefert werden. Im sächsischen Handwerk sind für das neue Ausbildungsjahr noch hunderte Lehrstellen frei. Viele Betriebe bieten im Sommer Praktika oder Ferienjobs an. Knapp 3.300 Lehrverträge sind fürs neue Ausbildungsjahr schon unterschrieben. Das sind gut 3% mehr als vor einem Jahr. Jahr für Jahr gibt es in der Fußballregionalliga Meister, die nicht in die dritte Liga aufsteigen und damit den Sprung in den Profisport verpassen. In den letzten Jahren ist Lok Leipzig beispielsweise 3-mal Meister geworden und musste doch jedes Mal in der vierten Liga bleiben. Viele Vereine fordern mittlerweile eine Reform. Der Geschäftsführer vom Chemnitzer FC, Tommy Heder, sagte uns:
11: Grundlegend ist keiner mehr mit dem jetzigen System zufrieden und fast alle wünschen sich dort eine Veränderung. Was sich ja auch widerspiegelt, dass wir allein in dieser Initiative inzwischen 77 Vereine haben, Tendenz weiter steigend, die dafür gemeinsam sich einsetzen, dass es jetzt auch endlich diese Veränderung gibt.
10: Die USA sind bei der WM im eigenen Land ausgeschieden. Sie haben ihr Achtelfinale gegen Belgien mit 1:4 verloren. Im Vorfeld hatte es einen beispiellosen Skandal gegeben. US-Präsident Trump hatte FIFA-Chef Infantino angerufen, weil er mit einer roten Karte für US-Stürmer Berlegen nicht einverstanden war. Die FIFA entschied schließlich, dass Berlegen spielen durfte. Belgien trifft im Viertelfinale nun auf Spanien. Der Europameister hatte sich gegen Portugal mit 1:0 durchgesetzt. 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
0: Heute wird es wieder mal richtig schön. Also wenn ihr überlegt, jetzt spontan mit dem Fahrrad auf Arbeit zu radeln, könnt ihr machen. Gegen Mittag gibt es ein paar Schauer in Sachsen und am Abend ansonsten Sonne und Wolken im Wechsel. Die Höchstwerte heute 24 bis 28 Grad.
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0: In Dresden ist die Stauffenbergallee gesperrt zwischen dem Hammerweg und der Radeburger Straße und außerdem in Dresden die Radeberger Landstraße gesperrt zwischen Dresden und Radeberg nach einem Unfall. Wenn ihr jetzt noch was seht auf dem Weg zur Arbeit oder in eure Ferien, Staus oder Blitzer, einfach anrufen bei Radio PSR 0800 023 und 4x4. Wir wünschen eine gute Fahrt. Kommt gut an.
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0: Eine Minute nach 7:30. Ich bin Steffen Lukas. Hau euch heute aus dem Bett als Vertretung für Rocky und Mandy. Wo kostet Urlaub nur halb so viel wie in Deutschland? Sage ich euch. 6:45. Und ich kann aus Leitungswasser Bonn Aqua machen. Am sinnlos Telefon in 7 Minuten. 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

0: Mit Dua Lipa und Love Again. Hier ist Radio PSR. Ich bin Steffen Lukas. Kommt gut aus dem Bette. 6.39 Uhr am Dienstag bei Radio PSR. Ich mutiere jetzt zum Getränke-Willi in Seifernersdorf. Ich kann nämlich aus Wasser Bon Aqua machen. Bon Aqua, das war die Premium-Wassermarke von Coca-Cola. Bis 2018 gab es das auf gemöbeltes Wasser. Mal sehen, wie die das finden, dass ich das jetzt in ganz normale Flaschen füllen will.
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2: Coca-Cola Berlin.
3: Ah, da bin ich bestimmt bei Ihnen falsch. Ich wollte zu Bon Aqua mit hier das Wasser.
2: Ja, das sind ja wir auch. Worum geht's denn?
3: Ich brauche mal ein paar leere Flaschen, möglichst eine ganze Menge.
2: Leere Flaschen? Moment mal, ja. Ja, Öke, schönen guten Tag.
3: Getränke Willi in Seifernersdorf, guten Tag.
2: Ja, schönen guten Tag.
3: Ich brauche von euch mal ein paar leere Flaschen.
2: Was möchten Sie denn damit machen?
3: Ich verkaufe das Wasser.
2: Also Sie füllen die Flaschen mit Wasser.
3: Vorneweg noch hier mit dem Siphon noch Druck drauf, aber jetzt habe ich keine leeren Flaschen mehr.
2: Sie verkaufen das als Bon Aqua.
3: Ihr füllt doch auch nur Wasser rein, da kann ich das doch auch.
2: Wir füllen Bon Aqua ein, junger Mann, und nicht Wasser.
3: Das ist doch Wasser mit Sprutz drauf.
2: Nee, das ist eine Rezeptur.
3: Nee, also bei mir hat sich noch keiner beschwert. Ich habe Wasser reingefüllt, das geht auch durch als Bon Aqua. Da muss man ja jetzt nicht hier die Pferdescheu machen.
2: Bloß kein Mist.
3: Wieso
2: mit
3: denn?
2: Mit unserem Produkt, junger Mann.
3: Ich helfe ja vielleicht mal mit, den Absatz zu befördern, wenn das Zeug ein bisschen billiger ist. Und den Unterschied gibt's da nicht groß. Jetzt habe ich aber eben nur keine leeren Flaschen mehr.
2: Aber wissen Sie, dass das überhaupt nicht rechtens ist, was Sie da machen? Das ist doch nicht Bon Aqua, was Sie verkaufen.
3: Natürlich, wo ist denn da der Unterschied?
2: Kaufen Sie sich draußen ein anderes Mineralwasser. Sie werden immer einen Unterschied im Geschmack finden.
3: Quatsch, also ist doch, wenn Sie jetzt sagen würden, irgendwas mit Mineralstoffen oder sowas, also ist doch
2: Mann,
3: bei uns in Seifernersdorf wurscht, ob da Mineralstoffe drin sind.
2: Entschuldigen Sie mal bitte. Wenn das nicht so traurig wäre, was Sie machen.
3: Da würden Sie lachen.
2: Ja.
3: Sie können auch lachen. Hier ist Radio PSR, das sinnlose Telefon.
2: Ach du Jemini. Das gibt's doch ja nicht.
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0: Ach herrlich, 6.41 Uhr haben wir es, 7:45 noch einen großen Schluck Wasser und dann ab zum Bus mit euch. Ra, ra.

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Happy Pop zum Wachwerden bei Radio PSA, Kamrad und Be Mine, 6.46 Uhr. Nein, glaubt mir kein Wort, 6.47 Uhr, 2 nach 3, Viertel 7. Schönen guten Morgen bei Radio PSA. Heute endlich mal wieder schönes Wetter, 24 bis 28 Grad, Sonne und Wolken im Wechsel, abends stellenweise Schauer. Naja, das ist doch tolles Wetter, oder? Freunde, viele von euch machen in Deutschland Urlaub. Erstens ist es sehr schön im eigenen Land und man hat irgendwie auch das Gefühl, dass man ein bisschen Geld spart, wenn man nicht so weit verreist. Aber es gibt viele günstige Alternativen, bei denen Hotels und Restaurants deutlich weniger kosten als in Deutschland. Das sagt das Statistische Bundesamt. In Portugal oder in Tschechien sparst du gegenüber Deutschland um die 30%. Und jetzt kommt der Knaller. Nordmazedonien und Albanien kosten zum Teil nur halb so viel wie ein Urlaub auf Rügen. Wem das alles zu billig ist, wer es richtig teuer möchte, ab in die Schweiz mit euch. Hier kostet es 50% mehr als auf Rügen. Und Roaminggebühren fallen fürs Telefon auch noch an. Also wer noch nicht weiß, wo es dieses Jahr hingehen soll in den Urlaub. Albanien, Nordmazedonien, Portugal und Tschechien. Da sparst du richtig Geld. 12 vor 7. Kommt gut aus dem Bette. Der Dienstag ist da. Hier ist Radio PSR mit Robin Schulz und Prayer in Sea.

0: Tut mir leid, ich höre immer nur Beefsteak. Unser Radio PSR Jobsong. 6:57 in 3:07. Hier ist Radio PSR. Ich bin Steffen Lukas, die Vertretung für Rocky und Mandy. Gleich gibt's hier für euren Urlaub oder fürs Abmatten auf dem Balkon das Radio PSR XXL Strandhandtuch mit der Aufschrift In Sachse auf Reisen. Punkt 7 öffne ich die Leitung, da drücke ich euch die Daumen. Und wir hören uns wieder ab 7 mit Shabusi, ihr Barsong. Und für die Abwechslung in der nächsten halben Stunde Mojo und Lady.
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2: Kurz vor sieben. Ich bin Hajo Wilgen. Schönen guten Morgen. Wie soll die neue Carola-Brücke in Dresden aussehen? Darüber kann man noch bis Sonntag kommender Woche online abstimmen. Bei Carola Vote sind schon mehr als 14.000 Stimmen eingegangen. Zur Wahl stehen vier Entwürfe für den Wiederaufbau. Das letzte Wort hat aber der Dresdner Stadtrat. Kanada vergibt einen milliardenschweren Rüstungsauftrag nach Deutschland. Der Schiffbauer TKMS soll in Kiel und Wismar bis zu 12 U-Boote bauen. Mehr von Cornelius Dräger.
3: Konkret geht es um U-Boote vom Typ 212CD, den die NATO-Partner Norwegen und Deutschland gemeinsam entwickelt haben, extra für die Anforderungen im Nordatlantik und in der Arktis. Das deutsche Rüstungsunternehmen hat sich gegen einen Konkurrenten aus Südkorea durchgesetzt. Bis Ende kommenden Jahres sollen die Verträge fertig sein, das erste U-Boot soll dann 2033 schwimmen.
2: Nach dem gewaltsamen Tod einer Seniorin in Chemnitz muss ein früherer Pfleger in die Psychiatrie. Das hat das Landgericht entschieden. Der 23-Jährige hatte die 91-Jährige im Januar in einem Pflegeheim in Bernsdorf erdrosselt. Wegen einer schizophrenen Erkrankung gilt er als schuldunfähig. Bennewitz und Püchau sowie weitere Orte in der Gegend sind jetzt besser vor Hochwasser geschützt. Am neuen Deich der Vereinigten Mulde dort im Landkreis Leipzig ist die letzte, rund 400 Meter große Lücke geschlossen worden. Am neuen Deich wird seit 2017 gebaut. Die Kosten liegen bei 32 Millionen Euro. Bei der Fußball-WM ist nun auch der letzte Gastgeber ausgeschieden. Die USA haben ihr Achtelfinale gegen Belgien mit 1:4 verloren. Auch US-Stürmer Bellingham konnte spielen. Er stand nach einer umstrittenen Entscheidung der FIFA in der Startelf. US-Präsident Trump hatte FIFA-Boss Infantino zuvor gebeten, eine rote Karte gegen Bellingham überprüfen zu lassen. Belgien steht also im Viertelfinale und trifft dort auf Spanien. Der Europameister setzte sich gegen Portugal mit 1:0 durch. 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
4: Wetter ist heute ein bisschen besser als gestern. Ein bisschen mehr Sonne, allerdings Sonne und Wolken im Wechsel. Gegen Abend gibt es stellenweise Schauer, auch am Mittag. Könnte eine Husche runterkommen. Die Höchstwerte heute 24 bis 28 Grad.
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4: Eine Minute nach sieben. Grüße zu euch ins Auto. A17 Richtung Prag zwischen Dresden-Prohlis und Heidenau. Aufpassen, da liegen Gegenstände auf der Autobahn. In Dresden ist die Stauffenbergallee gesperrt zwischen Hammerweg und der Radeburger Straße. Und nochmal Dresden, die Radeberger Landstraße ist gesperrt zwischen Dresden und Radeberg nach einem Unfall. Umleitung über Langebrück bitte. Wenn ihr noch was seht, Staus oder Blitzer, könnt ihr ganz bequem melden über unsere App.
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4: Ich bin Steffen Lukas, 2:07 jetzt raus mit euch. Ab auf Arbeit oder in die Ferien. Guckt mal bitte ganz schnell auf euer Handtuch im Bad. Ist ein ganz normales Handtuch, ne? Ja, müsst ihr selber wissen. Ich habe hier für euch ein Radio PSR XXL Strandhandtuch. Da steht drauf, in Sachse auf Reisen. Das kann man voller Stolz mit in den Urlaub nehmen oder einfach drauf chillen im Garten, wenn das Wetter hier zu Hause mal ein bisschen besser wird. Wer will ein super schickes XXL Radio PSR Strandhandtuch haben? Einfach anrufen bei mir in der Morningshow 0341 39 37 6000. Viel Glück! 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

0: 7 nach 7, hier ist Radio PSR, die Morningshow. Ich bin Steffen Lukas, vertrete Rocky und Mandy. Und jetzt ist bei Radio PSR mal Geschenkeausgabe. Schönen guten Morgen, Jenny.
1: Hallo.
0: Ich bin jetzt bei dir zu Hause in Borsdorf, stimmt's?
1: Genau.
0: Wie geht's dir heute Morgen?
1: Sehr gut.
0: Schon geduscht mit einem ganz normalen Handtuch?
1: Auf jeden Fall.
0: Hier ist für dich das Radio PSR XXL Strandhandtuch in Sachse auf Reisen.
1: Dankeschön.
0: Jetzt musst du mir nur noch erzählen, ob du dieses Jahr noch auf Reisen gehst oder kommst du schon aus dem Urlaub?
1: Im August geht's an die Ostsee.
0: Ach, du machst auch alles richtig. Da könnten wir uns über den Weg laufen. Ich bin auch auf Rügen. Wo bist du?
1: Usedom.
0: Usedom, Rügen ist ein Katzensprung.
1: Ja.
0: Wir erkennen uns am Handtuch, Jenny, stimmt's?
1: Genau.
0: Dann wünsche ich einen schönen Sommer und viel Spaß auf Usedom mit dem Radio PSR Strandhandtuch.
1: Alles klar, vielen Dank.
0: Liebe Grüße zu Hause. Winke, winke, Jenny. Tschüss.
1: Tschüss.
0: Das nächste Radio PSR XXL Strandhandtuch gibt's bei mir in der Morningshow morgen wieder punkt um 7.

0: Schabusi in der Radio Pesa Morning Show, 7.14 Uhr, gleich Viertel 8 am Dienstagmorgen. Schönes Wetter heute. Sonne und dichte Wolken im Wechsel gegen Abend. Gut, gibt's stellenweise ein paar Schauer, aber die Höchstwerte. Es ist wieder wärmer heute, 24 bis 28 Grad. Habt ihr gestern Fußball geguckt? Portugal gegen Spanien 0-1, Portugal raus, Spanien weiter, USA gegen Belgien 1-4. Die Belgier haben die USA aus dem Turnier geschubst, nach der roten Karte und dem Skandal eigentlich nur gerecht. Heute Abend stehen die letzten Achtelfinalpartien an und wenn gejubelt wird, das wisst ihr, dann hat jeder Spieler und jede Mannschaft einen ganz eigenen Stil. Ich bin dankbar, dass Jan Zerbst das mal wissenschaftlich untersucht.
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2: Wir starten mit einem Klassiker. Das ist der Botschaftsjubler. Dazu gehören der Schnullerjubler für frische Papas, der Ringküsser für frisch Verliebte und natürlich der Statementjubler. Da wird dann nach dem Tor das Trikot hochgerissen und darunter steht irgendwas wie Hallo Oma. Dann der demütige Hände zum Himmeljubler, der provozierende Psst-Jubler in Richtung gegnerische Fans, der Agro-Jubler, da gibt's den Bandenzertreter, den Zaunkletterer und den Eckfahnenattackierer und schließlich der liebevoll inszenierte Tanzchoreo-Rudeljubler. Der wird meistens vorgetragen von Mannschaften, die sehr früh rausfliegen, denn die haben zu wenig trainiert und stattdessen Jubeln geübt.
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0: So, und weil Urlaubszeit ist, mit Jan Zerbst an den Sandstrand. In der Welt in 30 Sekunden, hier in der Morningshow, kurz nach 8:30 und jetzt David Gedda und Titanium. 7.16 Uhr.

0: genau das Richtige für die Dusche. Coldplay, Feels Like I'm Falling in Love, 7.26 Uhr in 4 Minuten, 7:30. Ich sag's nur, damit ihr nicht zu spät kommt, wenn 7:30 der Bus fährt. Hier ist Radio PSR, ich bin Steffen Lukas, vertrete Rocky und Mandy. Wir hören gleich in den ersten KI-synchronisierten Film rein und sind anschließend alle froh, dass Amazon den Film wieder gelöscht hat. In der Radio PSR Morning Show 7:45. Außerdem feinste Mucke, Lola, Young und Messi. Gechillt geht's in den Dienstagmorgen und für die Abwechslung Kelly Clarkson, bisschen Hau drauf, Mucke ab 7:30. Since you've been gone.
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4: Kurz vor 7:30. Ich bin Harjo Wilken. Schönen guten Morgen. Die Dresdner S-Bahnen fahren wieder pünktlicher. Das zeigt ein Bericht vom Verkehrsverbund Oberelbe. Demnach waren im letzten Jahr gut 91% der S-Bahnen pünktlich oder hatten weniger als 5 Minuten Verspätung. Dagegen waren die Regionalzüge zwischen Dresden und Leipzig so unpünktlich wie lange nicht mehr. Nur 72% kamen ohne Verspätung ans Ziel. Kanada lässt bis zu 12 U-Boote in Deutschland bauen. Das hat Premierminister Carney mitgeteilt. Der milliardenschwere Auftrag geht an TKMS. Damit steigt Kanada in ein gemeinsames Projekt der NATO-Partner Deutschland und Norwegen ein. Beide Länder haben schon 12 Boote desselben Typs bestellt. Die Boote für Kanada sollen in Kiel und Wismar gebaut werden. Dort will das Unternehmen bis zu 1500 Arbeitsplätze schaffen. Immer mehr junge Leute in Sachsen entscheiden sich fürs Handwerk. Knapp 3.300 Lehrverträge sind fürs neue Ausbildungsjahr schon unterschrieben. Zuwächse gibt es vor allem bei Metallbauern sowie Anlagenmechanikern für Sanitär-, Heizung- und Klimatechnik. Der beliebteste Handwerksberuf ist Kfz-Mechatroniker. Dreimal Meister und dreimal nicht aufgestiegen. Lok Leipzig ist das Paradebeispiel für den Ärger vieler Vereine über das aktuelle Regionalligasystem. Die ist in 5 Gruppen aufgeteilt, von den 5 Meistern steigen aber immer nur 4 in die dritte Liga auf. Teams aus ganz Deutschland fordern inzwischen eine Reform, auch Dynamo Dresden und der Chemnitzer FC. CFC-Geschäftsführer Tommy Heder kann sich etwa das sogenannte Kompassmodell vorstellen.
5: Bedeutet, wir lösen alle Regionalligen auf, bilden einen Pool von 80 Mannschaften und teilen die 80 Mannschaften so ein, dass immer 20 Mannschaften, die vom Verbund her am nächsten zusammenliegen, in den Himmelsrichtungen Nord, Ost, Süd und West sozusagen eingeteilt sind. Ähnlich wird es schon gespielt in den DFB-Nachwuchsligen, sodass wir dort ein gutes Beispiel haben, dass das Ganze umsetzbar wäre.
4: Bei der Fußball-WM haben Belgien und Spanien das Viertelfinale erreicht. Belgien gewann gegen die USA mit 4:1. Damit ist der letzte Gastgeber aus dem Turnier ausgeschieden. Zuvor hatte sich Spanien gegen Portugal mit 1:0 durchgesetzt. 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
0: Na, ist doch schon ganz muckelig. 19 Grad in Leipzig, Dresden 20, Chemnitz 19, Zwickau 20, Görlitz 18. Und daraus werden heute noch 24 bis 28 Grad. Sonne und Wolken im Wechsel, gut am Abend, ein paar Schauer. Aber schönes Wetter am Dienstag.
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0: Autobahn A17 Dresden-Prag zwischen Dresden-Prohlis und Heidenau. Aufpassen, Gegenstände auf der Autobahn. In Dresden ist die Stauffenbergallee gesperrt zwischen Hammerweg und der Radeburger Straße. Der Grund, Reparaturarbeiten. Und außerdem in Dresden die Radeberger Landstraße gesperrt zwischen Dresden und Radeberg nach einem Unfall. Wenn ihr was seht heute Morgen, Staus oder Blitzer, könnt ihr ganz bequem ergänzen über unsere App. Oder ihr klingelt mal durch 0800 023 4x4.
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0: Ich bin Steffen Lukas, guten Morgen. Punkt 7:30. Gestern Abend hat mir die künstliche Intelligenz bewiesen, dass sie noch lange nicht so weit ist wie befürchtet. Wir hören nämlich gleich mal rein in den ersten KI-synchronisierten Film. Und es wird für uns alle sehr, sehr schwer. Ich sag's lieber gleich. Aber es geht jetzt mit motivierender Mucke in den Dienstagmorgen. Die neue Clock ist dran. Out of the Dark. 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

0: Es ist 7:30 Uhr. Guten Morgen bei Radio PSR. Ich bin Steffen Lukas. Schönes Wetter heute. 24 bis 28 Grad. Sonne, dichte Wolken im Wechsel. Gegen Abend gibt es stellenweise Schauer. Aber da wollen wir mal nicht so sein. Wir sind ja nicht aus Zucker. Alles gut. Freunde, was nicht gut ist, auf Amazon gab es jetzt den ersten von der KI synchronisierten Film. Deadly Patient heißt der. Und wir hören mal rein. Aber ich sage euch gleich, es ist ein bisschen grausam.
1: Ich sollte da gestorben haben.
2: Nichts zu vergleichen. Bin für dich da. Willst du einfach hier raus und irgendwo hin?
3: Sag mal, hast du eine Ahnung, wer deine Karriere zerstören will?
2: Jemand, der mich loswerden will, ist ganz klar.
4: Wir haben uns gerade verlobt.
3: Oh nein, das tut mir so leid.
0: Das macht doch richtig Bock, den zu gucken, oder? Freunde, da merkt man erst, wie gut wichtige und richtige Synchronsprecher sind. Außerdem gehört die deutsche Synchronisation seit Jahrzehnten zu den besten der Welt. Echte Schauspieler synchronisieren die Filme und hoffentlich bleibt es auch so, denn manche Dinge sollte man einfach wirklich den Menschen überlassen. Das Gute ist, Amazon hat den Film mittlerweile wieder gelöscht. Konnten sie wahrscheinlich selber nicht angucken. 7:30 Uhr, gechillt jetzt in den Dienstagmorgen mit Lola Young. Hier ist Messi. Kommt gut in die Gänge. Der Dienstag ist da.

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7:45 am Dienstagmorgen, der 7.7. ist da. Ich bin Steffen Lukas, Vertreter Rocky und Mandy. Hier ist die Radio PSR Morning Show. Liebe Grüße gehen auf die Insel Hiddensee. Dort hört man auch die Radio PSR Morning Show. Kathleen ist nämlich heute Morgen um 5 in aller Herrgottsfrüh aufgestanden, um dort die Vögel zu beobachten. Und zum Wachwerden hört sie Radio PSR über den Livestream. Das machst du richtig, Kathleen. Ich wünsche einen schönen guten Morgen. Seid ihr auch schon im Urlaub? Wo hört ihr gerade Radio PSR? Das wäre ja mal spannend. In welcher entlegenen Ecke dieser Welt läuft gerade die Radio PSR Morning Show? Sagt mal Bescheid. Sprachnachricht über WhatsApp an die 0341 39 37 6000.

0: 5 vor 8. Hier ist Radio PSA mit ein bisschen Sonne in Sachsen. Ich bin Steffen Lukas, Vertreter Rocky und Mandy. Mir ist gerade aufgefallen, wir haben lange nicht mehr Taylor Swift gehört, oder? Opalite gibt's in der nächsten halben Stunde hier bei Radio PSA. Und für die Abwechslung ATC Around the World.
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6: Kurz vor 8. Ich bin Hajo Wilken. Schönen guten Morgen. Bei einem schweren Unfall im Landkreis Görlitz ist eine Frau ums Leben gekommen. Die 49-Jährige war beim Überholen auf der B156 bei Uhüst mit einem Lastwagen zusammengestoßen. In den Unfall wurden noch zwei weitere Fahrzeuge verwickelt. Drei Menschen kamen schwer verletzt ins Krankenhaus. Kanada vergibt einen milliardenschweren Rüstungsauftrag nach Deutschland. Der Schiffsbauer TKMS soll in Kiel und Wismar bis zu 12 U-Boote bauen. Mehr von Cornelius Dreger.
7: Konkret geht es um U-Boote vom Typ 212 CD, den die NATO-Partner Norwegen und Deutschland gemeinsam entwickelt haben. Extra für die Anforderungen im Nordatlantik und in der Arktis. Das deutsche Rüstungsunternehmen hat sich gegen einen Konkurrenten aus Südkorea durchgesetzt. Bis Ende kommenden Jahres sollen die Verträge fertig sein. Das erste U-Boot soll dann 2033 schwimmen.
6: Das Interesse an den Entwürfen für die neue Carola-Brücke in Dresden ist groß. Bei der Online-Abstimmung sind schon mehr als 14.000 Stimmen eingegangen. Das Voting läuft noch bis nächste Woche Sonntag. Vier Entwürfe stehen für den Wiederaufbau zur Wahl. Der Dresdner Stadtrat hat das letzte Wort. Besserer Hochwasserschutz im Landkreis Leipzig. Am neuen Deich der Vereinigten Mulde zwischen Bennewitz und Püchau ist die letzte rund 400 Meter große Lücke geschlossen worden. Nun werden noch Wege angelegt und der Deich wird begrünt. Die Gesamtkosten für den neuen Deich liegen bei 32 Millionen Euro. Bei der Fußball-WM ist nun auch der letzte Gastgeber ausgeschieden. Die USA haben ihr Achtelfinale gegen Belgien mit 1:4 verloren. Auch US-Stürmer Bellingham konnte spielen. Er stand nach einer umstrittenen Entscheidung der FIFA in der Startelf. US-Präsident Trump hatte FIFA-Boss Infantino zuvor gebeten, eine rote Karte gegen Bellingham überprüfen zu lassen.

0: Und nochmal Dresden, die Radeberger Landstraße, gesperrt zwischen Dresden und Radeberg nach einem Unfall. Eine Umleitung geht über Langebrück. Geblitzt wird auch schon Oberlungwitz, Stolberger Straße, Stadt einwärts. Danke fürs schnelle Bescheid sagen, Jenny. Und wenn ihr auch noch was seht, Staus oder Blitzer, einfach anrufen 0800 023 4x4.
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0: Pünktlich um 8 Uhr, ein Käffchen am Dienstagmorgen. Ich bin Steffen Lukas, haue euch heute aus dem Bette und schicke euch auf Arbeit. Als Vertretung für Rocky und Mandy. Und mal ehrlich, das Leben könnte so einfach sein. Es gibt für viele ganz simple Dinge furchtbar aufgepumpte, sperrige Fachbegriffe. Martin Krieler aus der Radio PSR Morning Show Redaktion, der hat mal zwei Beispiele für uns und will an mir testen, ob ich drauf komme, was gemeint sein könnte. Und ihr kennt mich. Ich stelle mich dem Fachbegriffe-Test in 5 Minuten in der Radio PSR Morning Show. Vorher gibt's Bibi Rexa und Faithless. 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

0: 8:06 Uhr, hier kommst du doch gut aus dem Bette mit Pitbull und Kesha, Tinder. 8:06 Uhr, ich bin Steffen Lukas, hier ist Radio PSR. Jetzt nähern wir uns mal dem Motto, warum einfach, wenn es auch umständlich geht. Für viele ganz einfache Begriffe gibt es nämlich technisch aufgepumpte Fachbegriffe. Deshalb spielen wir jetzt Fachbegriff oder Fachidiot. Das große Radio PSR Fachbegriffe raten. Und hier ist aus der Radio PSR Morningshow Redaktion der singende, klingende Nachwuchs. Die personifizierte Zukunft von Radio PSR, Martin Kriele. Schönen guten Morgen.
1: Einen wunderschönen guten Morgen. Ja, Beamtendeutsch und Fachbegriffe zeichnen sich ja durch eine sehr, sehr hohe Präzision aus. Und sie klingen ganz schön kompliziert.
0: Ja.
1: Und deswegen habe ich dir jetzt Begriffe mitgebracht. Und du musst erraten, was ist damit eigentlich gemeint? Also was meinen wir damit im Alltag?
0: Also wir hören jetzt eine recht komplizierte Formulierung für etwas, was ganz einfach eigentlich ist.
1: Ja, eigentlich schon.
0: Da bin ich immer gespannt. So. Dann leg ich mal los. Hier ist Begriff Nummer 1.
1: Wir suchen jetzt, oder ich möchte von dir wissen, was ist die wassergebundene Wegdecke?
0: Was?
1: Die wassergebundene Wegdecke.
0: Eine wassergebundene Wegdecke?
1: Ja.
0: Also ich vermute, es ist was aus dem Straßenbau vielleicht, wassergebunden, vielleicht sowas wie ein Rinnsal rechts neben der Fahrbahn.
1: Also du bist mit Straßen vielleicht nicht ganz so falsch, es geht nicht nur um Straßen.
0: Sag's ruhig, du bist ganz schön schlau, wolltest du sagen.
1: Genau, du bist ganz schön schlau.
0: Okay.
1: Du bist fantastisch, du bist richtig schlau. Gemeint sind einfach sowas wie ein Kiesweg oder ein Sandweg, ein Weg, der nicht mit Asphalt oder Beton gemacht wurde.
0: Damit das Wasser versickern kann.
1: Genau.
0: Deshalb wassergebundene Wegdecke.
1: Ganz genau.
0: Da muss man erstmal drauf kommen.
1: Aber Beamte aus dem Straßenverkehr, die wissen das, was damit gemeint ist.
0: Also, warum einfach, wenn es auch umständlich geht? Begriff Nummer 2, Martin.
1: So, und jetzt suchen wir das Schallzeichen.
0: Das Schallzeichen?
1: Das Schallzeichen.
0: Ist das sowas wie, wenn man früher telefoniert hat, dieses Net, piep, piep?
1: Absolut nicht. Es ist, heute kennt das auch jeder. Jeder kennt das.
0: Ein Schallzeichen.
1: Ein Schallzeichen.
0: Naja, im einfachsten Fall ist es Geronimo, Armbrot, komm mal hoch, du Pfeife. Das wäre ja auch ein Schallzeichen.
1: Ist ein Schallzeichen. Ich gebe noch einen kleinen Tipp. Es ist auch aus dem Straßenverkehr. Von dort kennt es jeder.
0: Ich hab eine Hupe.
1: Das ist die Hupe, ganz genau.
0: Die Hupe vom Kfz.
1: Die Hupe ist damit gemeint. Absolut, das Schallzeichen.
0: Hast du noch ein paar mehr solche Begriffe?
1: Ich hab noch einige solcher Begriffe.
0: Oh, also, dann müssen wir Fachbegriff oder Fachidiot, das große Radio PSR Fachbegriffe raten, auch morgen spielen in der Radio PSR.
1: Das machen wir.
0: Bist du morgen wieder da?
1: Bin ich morgen wieder da und dann machen wir weiter.
0: Dankeschön, Martin Kriele, angereist mit der Straßenbahn. Unser Nachwuchs bei Radio PSR. Ich habe jetzt auch ein sehr schönes Schallzeichen für euch. Das ist nämlich Taylor Swift mit Opalite. Hören wir ganz laut jetzt bei Radio PSR, oder?
1: Machen wir so. Sehr schön. Viel Spaß.

ATC Around the World mit einem Na Na Na Na Na. Geht's rein in den Dienstag, 8.16 Uhr haben wir es, eine Minute nach Viertel neun. Hier ist Steffen Lukas, die Vertretung für Rocky und Mandy, die Radio PSR Morning Show. Heute schönes Wetter. Sonne und Wolken wechseln sich ab gegen Abend. Gut, gibt's ein paar Schauer, auch am Mittwoch. Nee, am Mittag könnte es schon ein bisschen tröppeln. 20 bis 28 Grad die Höchstwerte heute. Viele von euch machen gerade Urlaub. Am liebsten auch in Deutschland. Erstens ist es sehr schön im eigenen Land. Man hat das Gefühl, dass man Geld spart, wenn man nicht so weit verreist. Aber es gibt viele günstige Alternativen für euch, bei denen Hotels und Restaurants deutlich weniger kosten als in Deutschland. Das sagt das Statistische Bundesamt. In Portugal, das hätte ich nicht gedacht, oder auch in Tschechien, sparst du gegenüber Deutschland um die 30%. Nordmazedonien und Albanien, der absolute Knaller, kosten zum Teil nur halb so viel wie ein Urlaub auf Rügen. Wem das alles zu billig ist, wir hätten es auch teurer im Angebot. Die Schweiz, da zahlst du 50% mehr als bei einem Urlaub in Deutschland. Also wer noch nicht weiß, wo es dieses Jahr in den Urlaub hingehen soll, Albanien, Nordmazedonien, Portugal und Tschechien. Da sparst du richtig Geld. Jetzt die neue Olivia Rodrigo bei Radio PSR um 8.18 Uhr, 12.30 Uhr, 9 Uhr. Hier ist Drop Dead. Schönen guten Morgen bei Radio PSR.

0: Robin Thicke und Blurred Lines in der Radio PSA Morning Show. Ich bin Steffen Lukas, die Vertretung für Rocky und Mandy. 8:55 leben wir. In der nächsten halben Stunde geht's endlich an den Strand zusammen mit Jan Zerbst. Das bedeutet für uns alle, es wird komisch. Die Welt in 30 Sekunden bei uns 8:50. Und ihr wisst, kurz vor 9 gibt's ja wieder den Radio PSA Überraschungshit. Diesmal ein unheimlich gefühlvoller Wurf von Take That. Ohne Robbie Williams. Da zeigt der Gary Barlow mal, was er kann. Mit Kopfstimme aus purem Gold. Der Radio PSA Überraschungshit, da freuen wir uns drauf. Läuft 9:00.
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7: 9:15. Ich bin Hajo Wilken. Schönen guten Morgen. Die Dresdner S-Bahnen fahren wieder pünktlicher. Das zeigt ein Bericht vom Verkehrsverbund Oberelbe. Demnach waren im letzten Jahr gut 91% der S-Bahnen pünktlich oder hatten weniger als 5 Minuten Verspätung. Dagegen waren die Regionalzüge zwischen Dresden und Leipzig so unpünktlich wie lange nicht mehr. Nur 72% kamen ohne Verspätung ans Ziel. Deutschland erhält einen milliardenschweren Rüstungsauftrag aus Kanada. Das Land lässt bis zu 12 U-Boote von TKMS bauen. Es ist der bislang größte Einzelauftrag für das Rüstungsunternehmen. TKMS hat sich gegen einen Konkurrenten aus Südkorea durchgesetzt. Die U-Boote sollen in Kiel und Wismar gebaut und ab 2033 ausgeliefert werden. Im sächsischen Handwerk sind für das neue Ausbildungsjahr noch hunderte Lehrstellen frei. Viele Betriebe bieten im Sommer Praktika oder Ferienjobs an. Knapp 3.300 Lehrverträge sind fürs neue Ausbildungsjahr schon unterschrieben. Das sind gut 3% mehr als vor einem Jahr. Die Fußball-Regionalliga braucht eine Reform. Das fordern zahlreiche Vereine in ganz Deutschland. Derzeit gibt es 5 Regionalligen. Von den 5 Meistern dürfen aber immer nur 4 aufsteigen. Eine Initiative schlägt nun vor, die Vereine in jeder Saison neu aufzuteilen. In die Bereiche Nord, Süd, Ost und West. Und zwar abhängig von den kürzesten Fahrtwegen. Tommy Heder, der Geschäftsführer vom Chemnitzer FC.
8: Ist auf jeden Fall für unsere Fans eine Thematik. Und das wird, denke ich, vielen Vereinen so gehen, wo die Fans sich auch darauf freuen, neue Stadien, neue Spielorte einfach kennenzulernen. Und dementsprechend haben wir es immer für uns als große Chance gesehen. Denn es ermöglicht, dass halt in jeder Liga der Meister aufsteigen kann.
7: Die USA sind bei der WM im eigenen Land ausgeschieden. Sie haben ihr Achtelfinale gegen Belgien mit 1:4 verloren. Im Vorfeld hatte es einen beispiellosen Skandal gegeben. US-Präsident Trump hatte FIFA-Chef Infantino angerufen, weil er mit einer roten Karte für US-Stürmer Berlagen nicht einverstanden war. Die FIFA entschied schließlich, dass Berlagen spielen durfte. Belgien trifft im Viertelfinale nun auf Spanien. Der Europameister hatte sich gegen Portugal mit 1:0 durchgesetzt. 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
0: Na, ist doch schön muckelig jetzt schon. 20 Grad, 21 in Dresden, Leipzig 20, Chemnitz 20, Zwickau auch 20, Görlitz 18. Wird noch ein bisschen. 24 bis 28 Grad. Es wird sommerlich heute. Sonne und Wolken im Wechsel und nur gegen Abend stellenweise ein paar Schauer in Sachsen.
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0: Autobahn A17 Prag-Dresden zwischen Pirna und Heidenau. Aufpassen, da liegt ein Rad auf der Autobahn. In Dresden ist die Stauffenbergallee gesperrt zwischen Hammerweg und der Radeburger Straße. Und nochmal Dresden, die Radeberger Landstraße gesperrt zwischen Dresden und Radeberg nach einem Unfall. Geblitzt wird in Oberlungwitz auf der Stolberger Straße, stadteinwärts. Danke fürs Bescheid sagen, Jenny. Und wenn ihr auch noch was seht, Staus oder Blitzer, könnt ihr ganz bequem am Telefon melden. 0800 023 4x4.
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0: Ich bin Steffen Lukas. Schönen guten Morgen, die Vertretung für Rocky und Mandy. Mich interessiert ja brennend, wo ihr Radio PSR hört. Weil ihr wisst ja, ihr müsst im Urlaub auf Radio PSR gar nicht verzichten. Nehmt einfach das Handy mit der Mehr PSR App. Da könnt ihr uns im Livestream hören. Ich habe, glaube ich, eine Nachricht von der Diana
9: guten
0: bekommen.
9: Guten Morgen, Steffen Lukas. Hier ist Diana aus dem schönen Brandenburg. Wir machen Urlaub auf Usedom. Aalbeck.
0: Siehste, da kannst du auch herrlich Radio PSR hören. Usedom, Aalbeck. Der Empfang steht hoffentlich. Wir gehen gleich an den Strand zusammen mit Jan Zerbst in der Welt in 30 Sekunden. Vorher ausziehen. Somber, undressed, eine Minute nach halb neun. Schönen guten Morgen bei Radio PSR.

0: Demi Lovato und Solo in der Radio PSA Morning Show. 8 Minuten nach 8:30 am Dienstag. Kommt gut auf Arbeit oder kommt gut in die Ferien. Ist heute der Tag, wo ihr losstartet, wo ihr so gut wie da seid, vielleicht schon kurz vor der Ostsee? Ich weiß, da freut man sich, dass man ins Meer huppen kann. Jetzt gehen wir mit Jans Herbst mal an den Strand, so als Vorfreude.
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2: Du kommst endlich am Strand an und spürst den Sand zwischen den Zehen und dann wird es an schönen Stränden auch schön eng und weil du viele Menschen triffst, musst du dich irgendwo dazwischen quetschen und die Kinder kriegen meistens auch nur eine Reihensandburg hin. Dann wollen die Kinder was essen und du öffnest die Tupperdose, dann kommt eine Windböe und trägt den feinkörnigen Karibiksand auf das Essen. Dann cremst du dich ein und die Kinder auch. Nächste Windböe und der Sand haftet am ganzen Körper. Dann stolpert das Kind über und in die Sandburg und am Ende haben dann alle den herrlichen Sand nicht nur zwischen den Zehen, sondern auch zwischen den Zähnen und in den Schuhen. Darum heißen die ja auch Sandalen. Und auch überall sonst ist Sand. Denn für so einen Strandbesuch und für den eigenen Körper gilt, es ist im Po Sand.
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0: Dein Ernst, Jan Zerbst, im Po-Sand? Ich sag mal so, scharf beobachtet. Morgen erhöhen wir auf scharf geknipst. Da geht's nämlich um die typischen Urlaubsfotos beim Jan Zerbst in der Welt in 30 Sekunden. Wieder kurz nach 8:30 in der Radio PSA Morning Show. Jetzt Echo Smith. Cool Kids. Die coolen Kids in Sachsen haben Ferien. 9:30 ist die Radio PSA Morning Show.

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0: Eine Minute nach 8:45. Guten Morgen wünscht die Radio PSA Morning Show. Ich bin Steffen Lukas. Wir freuen uns auf ein bisschen mehr Sonne als gestern. Sonne und Wolken im Wechsel. Heute Abend stellenweise Schauer. Aber es wird wärmer. 24 bis 28 Grad heute am Dienstag. Jetzt so kurz nach 8:45 langsam kommt, da sagst du an, auf Arbeit. Ist es bei euch in der Firma auch ein bisschen ausgedünnt? Keiner da, alle im Urlaub. Höchste Zeit für eine kleine akustische Auszeichnung für euch.
1: Du bist immer noch hier. Jeden Tag musst du dir bei WhatsApp Urlaubsfotos angucken oder nach einem stressigen 10-Stunden-Tag auch noch den Garten deiner Nachbarn gießen. Und warum? Weil du durchziehst, weil du den Freistaat am Laufen hältst, weil du nicht am Strand rumhängst, sondern dich in deinen Job reinhängst. Während andere am Pool liegen, legst du dich ins Zeug. Wenn andere ihre Taucherbrille aufsetzen, setzt du deine Schweißerbrille auf. Wenn andere Flüge buchen, pflügst du den Acker. Und während sich andere mal nur um sich kümmern, kümmerst du dich ständig um andere. Denn du bist ein Hierbleib-Held. Die anderen kriegen Urlaub, aber du kriegst das Lob. Danke für deinen Einsatz.
0: Arbeitnehmer, wir verneigen uns vor dir. Wir freuen uns auf den Radio PSA Überraschungshit. Der läuft in ein paar Minuten kurz vor 9. Und jetzt Cold Heart, Elton John und Dua Lipa. Ich wünsche einen schönen guten Morgen bei Radio PSA. 8:47 Uhr am Dienstag.

Also, wenn ich früh auf Arbeit komme, dann ist das allererste ein Kaffee kochen für alle. Dann trinke ich die erste Tasse und das ist, als ob ein Engel auf die Zunge lullert. Fantastisch.

0: 6:09, die Radio PSR Morning Show am Dienstag. Und ihr wisst, kurz vor gibt es die Hits, die wir lange nicht im Ohr hatten.
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0: Das sind Hits, die Spaß machen, die wir lange nicht im Radio gehört haben. Und jetzt gehen wir mal ins Jahr 2006 zurück. Die Zeit, wo sich Take That durchwurschteln mussten ohne Robbie Williams. Und da ist ihnen ein ganz großer Wurf gelungen. Da zeigt sich Gary Barlow von seiner besten Seite. Der Radio PSR Überraschungshit Take That und Patience.

0: Da geht's ruhig mal ein bisschen dramatisch in den Dienstag. Take That und Patience, der Radio PSA Überraschungshit der Stunde. Den nächsten gibt's hier in der Radio PSA Morning Show pünktlich in einer Stunde kurz vor 10. Und ab 9 geht's weiter mit den besten Hits von heute. Da könnt ihr euch verlassen drauf bei Radio PSA. Mit dabei Ray und Where Is My Husband?
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1: Kurz vor neun. Ich bin Hajo Wilken. Schönen guten Morgen. Bei einem schweren Unfall im Landkreis Görlitz ist eine Frau ums Leben gekommen. Die 49-Jährige war beim Überholen auf der B156 bei Uhöst mit einem Lastwagen zusammengestoßen. In den Unfall wurden noch zwei weitere Fahrzeuge verwickelt. Drei Menschen kamen schwer verletzt ins Krankenhaus. Kanada vergibt einen milliardenschweren Rüstungsauftrag nach Deutschland. Der Schiffsbauer TKMS soll in Kiel und Wismar bis zu 12 U-Boote bauen. Mehr von Cornelius Dreger.
2: Konkret geht es um U-Boote vom Typ 212CD, den die NATO-Partner Norwegen und Deutschland gemeinsam entwickelt haben, extra für die Anforderungen im Nordatlantik und in der Arktis. Das deutsche Rüstungsunternehmen hat sich gegen einen Konkurrenten aus Südkorea durchgesetzt. Bis Ende kommenden Jahres sollen die Verträge fertig sein, das erste U-Boot soll dann 2033 schwimmen.
1: Fluggäste in der EU sollen mehr Rechte bekommen. Das Europaparlament entscheidet heute über neue Regeln.

0: Expertin über Anlagetipps gesprochen. Über Monate überwies die Frau immer wieder Geld. Bei der Fußball-WM haben Belgien und Spanien das Viertelfinale erreicht. Belgien gewann gegen die USA mit 4:1. Damit ist der letzte Gastgeber aus dem Turnier ausgeschieden. Zuvor hatte sich Spanien gegen Portugal mit 1:0 durchgesetzt. 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
2: Bisschen freundlicher als gestern, aber wie gesagt nur ein bisschen. Wir haben Sonne und Wolken im Wechsel heute. Die Temperaturen, die können sich sehen lassen, 24 bis 28 Grad. Allerdings gegen Abend auch ein paar Schauer.
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2: Guten Morgen ins Auto, eine Minute nach 9. A4 aufpassen Richtung Chemnitz. Zwischen Wilsdruff und dem Dreiknossen liegt eine Leitbarke auf der mittleren Fahrspur. In Dresden ist die Stauffenbergallee gesperrt zwischen Hammerweg und der Radeburger Straße. Im Kreis Görlitz und im Kreis Spree-Neiße die Straße zwischen Schleife und Graustein gesperrt nach einem Unfall. Und Dresden nochmal die Radeberger Landstraße gesperrt zwischen Dresden und Radeberg nach einem Unfall. Geblitzt wird in Heidenau auf der Hauptstraße Richtung Pirna. Danke fürs Bescheidsagen, Matthias. Und wir haben in Oberlungwitz einen Blitzer auf der Stolberger Straße entdeckt von Jenny. Wenn ihr auch was seht, Staus oder Blitzer, könnt ihr ganz bequem am Telefon melden. 0800 023 und 4x4.
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2: Ich bin Steffen Lukas, eine Minute nach 9. Hey, Ferienkind, komm mal her, halt mal. Was hast du dir vorgenommen für heute? Was machst du denn heute?
4: Ich lass mich hier überraschen.
2: Ach so, keine Idee oder was? Fragen wir mal deine Omi.
4: Ja, wir müssen mal alle ein bisschen in uns gehen.
2: Das stimmt, ja. Oder ihr geht mal auf radiopsr.de, da gibt's die Ferientipps. 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

11:09, der 7.7. heute. Ich bin Steffen Lukas, hier ist Radio PSR. Das Gute ist heute mal wieder Fußball zu einer amtlichen Zeit, oder? 18 Uhr geht's los mit dem Achtelfinale Argentinien gegen Ägypten und das letzte Achtelfinalspiel dann heute 22 Uhr Schweiz gegen Kolumbien. Da fällt mir ein, vielleicht hilft das Ray ein bisschen weiter. Will die nicht immer wissen, wo ihr Ehemann ist? Ist doch ganz einfach. Der guckt Fußball.

0: ernst, oder? Das ist eine Leidenschaft. Bruno Mars und Grenade, 9.29 Uhr, gleich halb 10 bei Radio PSR. Hier ist die Morning Show. Wir freuen uns auf den nächsten Radio PSR Überraschungshit. Den gibt's traditionsgemäß immer kurz vor bei Radio PSR. So eine Überraschung für euch. Bisschen mehr Abwechslung bei Radio PSR. So ein Song, den wir alle lange nicht mehr gehört haben. Diesmal ist es eine Geschichte über ein Mädchen namens Lucky. Vorgetragen von einer Frau, die in ihrer Karriere oft so tun musste, als wäre sie lucky, aber so glücklich war sie gar nicht. Lasst euch mal überraschen. Der Radio PSR Überraschungshit hier in der Morning Show läuft pünktlich kurz vor 10.
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1: Wetter kann man grünen Haken ranmachen. Heute wird toll. Es wechseln sich zwar Sonne und dichte Wolken ab. Gegen Abend soll es auch stellenweise Schauer geben im Land. Aber die Höchstwerte, guck mal an, 24 bis 28 Grad. Das wird auch die nächsten Tage so weitergehen. Tolles Wetter.
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1: In Dresden ist die Stauffenbergallee gesperrt zwischen Hammerweg und der Radeburger Straße im Kreis Görlitz. Die Straße zwischen Schleife und Graustein gesperrt nach einem Unfall. Und geblitzt wird heute auf der A17 Dresden-Prag, kurz vorm Tunnel Dölschen. Danke Willi. In Heidenau auf der Hauptstraße, Blitzer in der 50er-Zone. Danke Matthias fürs Bescheid sagen. Und Oberlungwitz, Blitzer auf der Stolberger Straße. Auch in der 50er-Zone. Danke fürs Bescheid sagen, Jenny. Wenn ihr auch was seht, Staus oder Blitzer, könnt ihr jederzeit ganz bequem ergänzen über unsere App oder ihr klingelt einfach mal durch. Kostenfrei für euch 0800 023 4x4.
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1: 2 Minuten nach 10. Ich bin Steffen Lukas, wünsche euch einen traumhaften Dienstagmorgen.

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0: 9 vor 10, die Radio PSA Morning Show. Ich bin Steffen Lukas, wünsche euch einen traumhaften Start in diesen Dienstag. Jetzt ist es kurz vor jetzt gibt's wieder die Songs, die wir so oft nicht im Radio hören.
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0: Und das ist wirklich eine Überraschung. Jetzt hören wir aus dem Album Oops, I Did It Again. Muss man sich überlegen, hat auch schon 26 Jahre auf dem Buckel. Britney Spears mit Lucky. Das ist ein Song über jemanden, der glücklich scheint, aber in Wirklichkeit leidet und abends Tränen weint. Singt hier jemand über sich selbst? Der Radio PSR Überraschungshit. Britney Spears und Lucky.

0: Britney Spears und Lucky, der Radio PSA Überraschungshit der Stunde. Der nächste läuft hier kurz vor 11 pünktlich in einer Stunde bei Jenny bei der Arbeit. Die kommt jetzt um 10 und es geht auch gleich los mit den besten Hits von heute. Mit dabei die neue Teddy Swims, Mr. Know-It-All. Ab um 10 bei Radio PSA.
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7: Kurz vor 10. Ich bin Harjo Wilken. Schönen guten Tag. Familienministerin Prien plant Veränderungen beim Elterngeld. Es soll monatlich leicht erhöht, dafür aber nicht mehr so lang gezahlt werden, schreibt das Magazin Politico. Jana Klonikowski mit den Einzelheiten.
8: Laut dem Bericht soll der Mindestbetrag von 300 auf 330 Euro im Monat steigen und der Maximalbetrag von 1.800 auf 1.900. Dafür soll an der Bezugsdauer gedreht werden. Statt wie bisher 14 soll das Elterngeld nur noch maximal 12 Monate lang ausgezahlt werden. Als Voraussetzung dafür ist geplant, dass jedes Elternteil mindestens 3 Monate in Elternzeit geht. Bisher sind das 2. Eine Reform des Elterngelds ist schon länger geplant, auch weil die Regierung sparen muss.
7: Die Dresdner S-Bahnen fahren wieder pünktlicher. Das zeigt ein Bericht vom Verkehrsverbund Oberelbe. Demnach waren im letzten Jahr gut 91% der S-Bahnen pünktlich oder hatten weniger als 5 Minuten Verspätung. Dagegen waren die Regionalzüge zwischen Dresden und Leipzig so unpünktlich wie lange nicht mehr. Nur 72% kamen ohne Verspätung ans Ziel. Bei einem schweren Unfall im Landkreis Görlitz ist eine Frau ums Leben gekommen. Die 49-Jährige war beim Überholen auf der B156 bei Uhüst mit einem Lastwagen zusammengestoßen. In den Unfall wurden noch 2 weitere Fahrzeuge verwickelt. 3 Menschen kamen schwer verletzt ins Krankenhaus. Meister müssen aufsteigen. Diese Botschaft ist immer wieder in Fußballstadien zu lesen. Auch viele sächsische Vereine fordern eine Reform der Regionalligen. Derzeit ist sie in 5 Regionen aufgeteilt, aber nur 4 Vereine können in die dritte Liga aufsteigen. Eine Reform wird vor allem von den Regionalverbänden ausgebremst. Tommy Häder vom Chemnitzer FC hofft, dass der DFB nun durchgreift.
9: Sollte das nicht passieren, sind wir uns als Vereine auch sehr einig, werden wir mit weiteren Maßnahmen unseren Unmut kundtun. Denn es kann keiner von uns verlangen, dass wir weiter in dieser Struktur spielen, wo wir wissen, dass es vor allen Dingen wirtschaftlich und ja, strukturell für die Vereine zu großen Schwierigkeiten führen wird in Zukunft.
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10: Na, so langsam wird's doch wieder mit dem Sommerwetter. Wir bekommen heute schon bis zu 26 Grad. Gut, am Nachmittag gibt's noch so ein paar letzte Schauer. Dafür ist ab morgen dann wieder Sonne am Start. Es bleibt erstmal trocken ab Mittwoch und wir bekommen morgen bis zu 26, Ende der Woche dann schon wieder bis zu 30 Grad.
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10: 1:10 und wichtig für alle Autofahrer in Dresden, die Stauffenbergallee ist zwischen Hammerweg und B170 Radeburger Straße gesperrt. Dort laufen Reparaturarbeiten. Im Kreis Görlitz ist die Straße zwischen Schleife und Graustein nach einem Unfall gesperrt worden. Und die neuesten Blitzer für Sachsen stehen auf der A17 Dresden Richtung Prag, kurz vor dem Tunnel Dölschen, in Heidenau auf der Hauptstraße in Richtung Pirna und in Oberlungwitz auf der Stolberger Straße Richtung Stadteinwärts. Falls ihr noch was zu ergänzen habt, dann wisst ihr Bescheid, könnt jederzeit kostenlos bei uns durchklingeln. Die Nummer ist die 0800 023 4x4.
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0: Gleich mit Rihanna, Don't Stop the Music. Und vorher gibt's aktuelle Mucke von Kamrat, ist der Liebling von Andrea aus Chemnitz.
1: Die Musik, das ist einfach so gute Laune.
0: Ja, und ein bisschen gute Laune können wir doch gebrauchen zum Dienstag. Kommt gut in den Arbeitstag, jetzt zusammen mit Kamrat, Be Mine.

Kurz nach um 10, schönen guten Morgen auch an alle Urlauber hier in Sachsen. Radio PSR habt ihr an. Wir haben für euch immer die besten Tipps, was ihr mit den Ferienkids hier in Sachsen so Schönes unternehmen könnt. Die nächsten gibt's in einer halben Stunde wieder um 10 nach halb 11. Und jetzt haben wir den perfekten Sound für alle Langschläfer, die gerade erst aufgewacht sind. Hier ist der neue von Teddy Swims. Mr. Know-It-All kommt entspannt rein in den Dienstag.

0: 11, Radio PSR habt ihr an. Für die Urlauber gibt's gleich ein paar Tipps, was ihr mit dem Ferienkind heute noch Schönes unternehmen könnt. Und auf Arbeit begleiten wir euch gleich mit dem richtig schönen Ohrwurm von Taylor Swift, The Fate of Ophelia. Und für noch mehr Abwechslung auf Arbeit gibt's bei uns wieder den Radio PSR Überraschungshit. Das ist ein besonderer Song, den ihr lange nicht mehr gehört habt. Und gleich kriegt dann eine Band, die hatte so viele Mitgliederwechsel wie, glaube ich, kaum eine andere Gruppe. Wird schön poppig um 10 vor 11 mit dem Radio PSR Überraschungshit.
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1: Auf dem Thermometer stehen 23 Grad in Grimma, 22 sind es in Freiberg und 24 haben wir in Reichenbach im Vogtland. Bis zu 26 Grad sind heute drin. Ab Mittag ziehen noch so ein paar letzte doofe Regenschauer durch. Aber ab morgen bleibt es dann trocken. Mittwoch und Donnerstag bleiben wir bei Topwerten zwischen 22 und 28 Grad. Dazu gibt es viel Sonne. Und am Wochenende sind dann schon wieder bis zu 30 Grad drin.
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1: Vorsicht auf der A4 Görlitz Richtung Dresden. Zwischen Ohorn und Pulsnitz hat es ein Auto entschärft. Dort liegt ein LKW-Rad auf der Straße. Auf der A9 Nürnberg Richtung Berlin zwischen Leipzig-West und Großkugel gab es einen Unfall auf der linken Spur. In Dresden ist die Stauffenbergallee zwischen Hammerweg und B170 Radeburger Straße gesperrt wegen Reparaturarbeiten. Und es gab einen Unfall im Kreis Görlitz. Deshalb ist die Straße zwischen Schleife und Graustein dicht. Die neuesten Blitzer für Sachsen stehen in Chemnitz an den Weiden in beiden Richtungen. Auf der B174 Reizenhain Richtung Chemnitz, kurz vorm Ortseingang Chemnitz. Danke Matze fürs Melden. Auf der A17 stehen sie Dresden Richtung Prag, kurz vor dem Tunnel Dölschen. Und in Heidenau auf der Hauptstraße Richtung Pirna in der 50er-Zone. Staus und Blitzer könnt ihr bei uns ganz bequem melden. Geht über unsere Radio PSR-App.

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0: 11 nach halb 11, Radio PSR ist bei euch. Wir kümmern uns um alle, die arbeiten sind, mit der größten Abwechslung in der Playlist. Und für alle Urlauber, die zu Hause Ferienkids zu bespaßen haben, gibt's die besten Ausflugstipps auf radiopsr.de. Heute könnt ihr zum Beispiel mal einen Abstecher ins Deutsche Spielemuseum in Chemnitz machen. Spielen, anfassen, ausprobieren ist da das Motto. Und diese Woche steht auch nochmal komplett im Zeichen des Fußballs. Die Kiddies können sich die ganze Woche über in Tischkicker-Turnieren messen. Ja, und in Ostsachsen lohnt sich in den Ferien definitiv auch mal ein Besuch auf der Kulturinsel Einsiedel. Das ist ein riesiges Spieleareal, komplett ohne Plastik und Karussell. Dafür gibt's viel Natur, es ist alles ganz liebevoll und fantasievoll gestaltet. Jürgen Bergmann ist der kreative Leiter.
1: Unser Park ist eine ganz verrückte, aber auch sehr romantische Abenteuerwelt. Ohne Fahrgeschäfte, aber mit vielen spannenden Geschichten unter der Erde, über der Erde. Es gibt über 500 Meter unterirdische Geheimgänge, es gibt den Dachwanderweg, es gibt weit über 100 verschiedene Tiere, tolle Indoor-Anlagen und natürlich eine ganz große Wasserspielanlage für die heißen Tage in diesem Jahr.
0: Also da gibt es ganz, ganz viel zu entdecken. Ihr könnt rumklettern auf dem Wasserspielplatz und zwischendurch auch noch süße Erdmännchen angucken. Klingt nach dem perfekten Ferientag, finde ich. Den könnt ihr haben im Abenteuer-Freizeitpark Kulturinsel Einsiedel. Und noch mehr Tipps auch für eure Region gibt es, wie gesagt, auch immer auf radiopsr.de. Und jetzt haben wir für euch erstmal den Love-Song aus dem letzten Jahr. Hier ist für euch Alex Warren mit Ordinary. Hi, ich bin Jenny und wünsche euch einen ganz entspannten Vormittag. 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
1: Lange nicht gehört, deshalb läuft er mal wieder bei Radio PSR. Die Sugar Babes kriegt er jetzt mit einem der größten Hits aus 2002. Und ich glaube, keine andere Band hat die Mitglieder so oft gewechselt wie diese Gruppe. Alle drei Ursprungsmitglieder wurden im Laufe der Zeit einmal komplett ausgetauscht und ersetzt. Ja, und am Ende 2019 standen sie dann wieder wie in der Anfangsbesetzung auf der Bühne. Komischerweise war die Band aber immer erfolgreich. Also die hatten, glaube ich, einfach wirklich gute Songschreiber. Dahinter. Auch der hier gefällt mir richtig gut, hat sowas von Sonnenuntergangsstimmung nach einem langen Tag am Strand. Hier sind für euch die Sugar Babes mit Stronger.

0: Das war der Radio PSR Überraschungshit. Den nächsten gibt's in genau einer Stunde, 10 vor 12. Hier geht's gleich erstmal weiter mit aktueller Lieblingsmusik von Mikey's Mind, Papa UT. Ist so der perfekte Sommersound hier bei Radio PSR.
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1: Kurz vor 11, ich bin Finn Riebesel, Freundlieb. Guten Tag. Weiterer Schritt gegen den Ärztemangel auf dem Land. Die Kassenärztliche Vereinigung betreibt in Sachsen mittlerweile 7 eigene Praxen. Zuletzt hat sie eine Hausarztpraxis in Werdau eröffnet, die sie auch selbst finanziert. In der Region hatten zuletzt mehrere Praxen dicht gemacht. Deshalb wurde die KVS dazu verpflichtet. Manuela Siepli vom Vorstand sagte uns:
2: Die Mitarbeiter in der Praxis, also der Arzt und die Arzthelferinnen, sind Angestellte der KV. Die KV zahlt auch die Miete. Letztendlich finanziert wird das Ganze aber über den Strukturfonds. Und hier teilen sich die KV Sachsen und die Krankenkassen hälftig in die Kosten rein.
1: Bundesfamilienministerin Prien plant neue Regeln beim Elterngeld. Es soll monatlich leicht erhöht, dafür aber nicht mehr so lange gezahlt werden, schreibt das Portal Politico. Der Mindestbetrag soll auf 330 Euro im Monat steigen. Statt bisher 14 Monate soll das Geld nur noch maximal 12 Monate gezahlt werden. Die Diskussion um generelle Sonntagsöffnungen von Läden nimmt Fahrt auf. Wirtschafts- und Tourismuspolitiker der CDU begrüßen den Vorstoß des Handelsverbands. Gewerkschaften und Sozialverbände warnen dagegen vor einem weiteren Aufweichen des Sonntagsschutzes. Jahr für Jahr gibt es in der Fußball-Regionalliga Meister, die nicht in die dritte Liga aufsteigen und damit den Sprung in den Profisport verpassen. In den letzten Jahren ist Lok Leipzig beispielsweise 3-mal Meister geworden und musste doch jedes Mal in der vierten Liga bleiben. Viele Vereine fordern mittlerweile eine Reform. Der Geschäftsführer vom Chemnitzer FC, Tommy Häder, sagte uns:
3: Grundlegend ist keiner mehr mit dem jetzigen System zufrieden und fast alle wünschen sich dort eine Veränderung. Was sich ja auch widerspiegelt, dass wir allein in dieser Initiative inzwischen 77 Vereine haben, Tendenz weiter steigend, die dafür gemeinsam sich einsetzen, dass es jetzt auch endlich diese Veränderung gibt.
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4: Die Pflanzen auf dem Balkon und im Garten werden heute nochmal für uns gegossen. Gibt ab Mittag noch ein paar Schauer in Sachsen, heute bei maximal 26 Grad. Dafür bleibt's morgen dann erstmal wieder trocken und sonnig und es geht jetzt jeden Tag ein Stück weiter nach oben mit den Temperaturen. Ende der Woche kriegen wir bis zu 30 Grad hier in Sachsen.
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8. Das Frühstück wird abgeräumt, die Gäste ausgecheckt und die Betten frisch bezogen. Wir sind die ganze Zeit über bei euch, supporten euch schön mit Lieblingsmusik bei der Arbeit. Gleich gibt's Martin Solveig mit Hello, ist ordentlich was mit Wumms. Und jetzt kriegt er noch schön entspannte Gitarren von Benners. Das ist Someone to You. Habt einen schicken Dienstag.

0: ist schon verrückt, wo Radio PSR gerade überall gehört wird. Die einen sitzen auf Arbeit, Luisa aus Pirna hört uns zum Beispiel gerade im Labor und die anderen haben uns mit in den Urlaub genommen. Diana aus Großenhain.
1: Wir machen Urlaub auf Usedom, Ahlbeck. Ich wünsche noch eine schöne Sendung und macht weiter so.
0: Vielen Dank, Diana, für die Nachricht und habt natürlich weiterhin eine tolle Urlaubszeit auf Usedom. Vielleicht hört uns ja gerade auch jemand von noch weiter weg. Mit der Radio PSR-App habt ihr euren Lieblingssender überall mit dabei. Also meldet euch gerne auch mal noch rein, wo ihr gerade zuhört. WhatsApp-Nummer ist die 0341 3937 6000. Und jetzt gibt's hier für euch einen der besten Hits von heute. Das ist Mikey's Mind mit seinem neuen Remix von Papa Ute. Perfekter Sommerhit hier bei Radio PSR.

0: Kurz vor 23:30 auf dem Weg zum nächsten Termin läuft Radio PSR bei der Arbeit. Wir unterhalten euch in der nächsten halben Stunde mit unserer Alltagskomödie von Jan Zerbst, der mal genau beobachtet hat, wie unterschiedlich die Spieler bei der Fußball-WM jubeln. Außerdem gibt's aktuelle Lieblingsmusik von Jennifer Lopez, Save Me Tonight. Und für noch mehr Abwechslung bei der Arbeit läuft am Ende der Stunde wieder unser Überraschungshit. Das ist ein Song, den ihr schon lange nicht mehr gehört habt, der aber einfach nur Spaß macht. Also bleibt unbedingt dran.
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0: Also langsam kommt da doch wieder der Sommer. Wir bekommen heute schon bis zu 26 Grad. Dazu gibt's am Nachmittag noch ein paar letzte Schauer. Dafür ist ab morgen dann wieder Sonne am Start. Es bleibt erstmal trocken bei maximal 26 Grad am Mittwoch. Und Ende der Woche sind schon wieder bis zu 30 Grad drin.
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0: Es gab einen Unfall auf der A9 Halle Leipzig Richtung Nürnberg. Zwischen Leipzig West und dem Rastplatz Bachfurt West ist deshalb die rechte Spur gesperrt. In Dresden ist die Stauffenbergallee zwischen Hammerweg und B170 Radeburger Straße dicht wegen Reparaturarbeiten. Und im Kreis Görlitz ist die Straße zwischen Schleife und Graustein gesperrt nach einem Crash. Die neuesten Blitzer für Sachsen stehen in Dresden auf der Teplitzer Straße stadtauswärts in der 50er-Zone, in Chemnitz an den Weiden in beiden Richtungen, auf der B174 Reitzenhain Richtung Chemnitz, kurz vorm Ortseingang Chemnitz, A17 Dresden Richtung Prag, kurz vorm Tunnel Dölschen und in Heidenau wird geblitzt auf der Hauptstraße Richtung Pirna bei Tempo 50. Staus und Blitzer könnt ihr bei uns ganz bequem melden, geht über unsere App.

0: 10 nach halb 12 am Dienstag und heute Abend stehen dann die letzten Achtelfinale bei der Fußball-Weltmeisterschaft an. Argentinien trifft um 18 Uhr auf Ägypten und die Schweiz muss um 22 Uhr gegen Kolumbien ran. Und wie unterschiedlich die verschiedenen Mannschaften jubeln bei dieser WM, das hat der Jan Zerbst mal genau beobachtet.
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2: Wir starten mit einem Klassiker. Das ist der Botschaftsjubler. Dazu gehören der Schnullerjubler für frische Papas, der Ringküsser für frisch Verliebte und natürlich der Statementjubler. Da wird dann nach dem Tor das Trikot hochgerissen und darunter steht irgendwas wie Hallo Oma. Dann der demütige Hände zum Himmeljubler, der provozierende Psst-Jubler in Richtung gegnerische Fans, der Agro-Jubler, da gibt's den Bandenzertreter, den Zaunkletterer und den Eckfahnenattackierer und schließlich der liebevoll inszenierte Tanzchoreo-Rudeljubler. Der wird meistens vorgetragen von Mannschaften, die sehr früh rausfliegen, denn die haben zu wenig trainiert und stattdessen jubeln geübt.
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0: So, und morgen geht's bei unserem Jan Zerbst dann um das Gefühl, das junge Eltern haben, wenn beim Spazieren ständig jemand in den Kinderwagen reinklotzen will. Alles wie immer mit einem kleinen Augenzwinkern. Auch morgen wieder

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1: Tag, ich bin Jenny, Urlaubsvertretung für Caro und ich freue mich auch übertrieben, dass die Radio PSR Überraschungshits zurück sind. Ist für uns Moderatoren nämlich auch immer so eine kleine Überraschung vor jeder Sendung, was wir denn da so spielen dürfen. Fest steht nur, der Überraschungshit läuft immer am Ende der Stunde und es ist ein Song, den ihr schon lange nicht mehr gehört habt. Jetzt haben wir für euch eine der erfolgreichsten Girlbands der 90er, TLC mit No Scrubs. Und die Ladies waren ihrer Zeit damals echt schon voraus. Das ist so eine richtige Girls Support Girls Hymne. Sie singen: Ladies, verschwendet eure Zeit nicht mit unselbstständigen Männern, die nichts auf die Kette kriegen und euch am Ende nur Kraft rauben. Das Ganze schön verpackt in poppigem R&B-Sound. Wir sind für euch TLC mit No Scrubs.

Die größte Abwechslung bei der Arbeit bekommt ihr hier bei Radio PSR. Avril Lavigne habt ihr gerade gehört mit einem der besten 2000er. Und jetzt geht's weiter mit dem aktuellen Hit von Shakira. Dachte ich so beim ersten Mal hören, ja, ist ein ganz okayer WM-Song. Jetzt höre ich ihn mittlerweile in Dauerschleife. Also ich habe mich so beim zweiten, dritten Mal hören erst verliebt. Und jetzt könnte das für mich wirklich der Sommerhit des Jahres werden. Schön chilliger Ohrwurm und natürlich Fußball-WM-Feeling. Hier ist Shakira, Die Die.

0: vorhab eins haben wir's. Im Friseursalon heißt es jetzt noch zweimal schneiden, waschen, föhnen. Dann habt ihr auch diese Frühschicht schon wieder geschafft. Und wir begleiten euch gleich wieder mit unserem Sonnenschein in der Radio PSR Playlist. Leonie, Don't Worry ist einer der besten Hits von heute. Außerdem hört ihr bei uns, warum ihr die Woche noch Post vom Kraftfahrtbundesamt aus Flensburg bekommen könntet. Und das auch ohne, dass ihr geblitzt wurdet. Was da drin steht, hört ihr jetzt 10:50. Und einen fetten Radio PSR Überraschungshit haben wir natürlich auch wieder ans Ende der Stunde gepackt. Freut euch auf die Queen of Pop hier bei Radio PSR. 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
1: So, die letzten Regenwolken lassen wir jetzt noch fix durch. Dann ist hier wieder Sommer angesagt. Heute gibt es bis zu 26 Grad. Morgen ist dann auch endlich wieder Sonne am Start. Es bleibt trocken und freundlich die nächsten Tage und wird Stück für Stück auch wieder wärmer in Sachsen. Ende der Woche sind bis zu 30 Grad drin.
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1: Es gab einen Unfall auf der A9 Halle Leipzig Richtung Nürnberg. Zwischen Leipzig West und dem Rastplatz Bachfurt West ist die rechte Spur gesperrt. Vorsicht auf der A14 Leipzig Richtung Halle. Zwischen Schkeuditz und Schkeuditzer Kreuz liegen Reifenteile rum. In Dresden ist die Stauffenbergallee zwischen Hammerweg und B170 Radeburger Straße gesperrt wegen Bauarbeiten. Und es hat gekracht in Hohenstein-Ernsthal. Die Konrad-Klaus-Straße ist zwischen Zeisig und Schillerstraße gesperrt. Die neuesten Blitzer für Sachsen stehen in Dresden auf der Donauer Straße stadtauswärts, kurz vor der Tankstelle. Nochmal in Dresden auf der Teplitzer Straße stadtauswärts bei Tempo 50. Danke Cindy fürs Melden. In Chemnitz wird geblitzt an den Weiden in beiden Richtungen und auf der A17 Dresden Richtung Prag, kurz vorm Tunnel Dölschen. Staus und Blitzer könnt ihr bei uns ganz bequem melden über unsere App.
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1: Also ich auf Arbeit persönlich, ich höre zwischen den Patienten, ich höre

bestes Gefühl nach der Arbeit. Ihr kommt nach Hause und der Briefkasten ist leer. Radio PSR habt ihr an. Tag, ich bin Jenny und ich freue mich da immer richtig, wenn absolut gar nichts drin ist in dem Ding. Weil Post mit guten Nachrichten bekommt man eigentlich so gut wie nie. Auf jeden Fall braucht ihr euch aber auch nicht zu erschrecken, falls ihr jetzt Post aus Flensburg vom Kraftfahrtbundesamt bekommt. Die verschicken nämlich gerade Briefe an zufällig ausgewählte Autofahrer, weil sie den Kilometerstand wissen wollen. Also es kann sein, dass auch ihr das bekommt. Mitmachen ist freiwillig. Die Daten helfen aber dabei rauszufinden, wie viel ihr wirklich unterwegs seid. Und zusammen mit anderen Erhebungen wird so der Bedarf an Investitionen in Straßen und Brücken berechnet. Also eine relativ wichtige Sache. Ja, und ich sag am Ende lieber so ein Brief als eine Punktedrohung. Also gibt doch definitiv schlimmere Post aus Flensburg.

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1: Immer am Ende der Stunde spielen wir euch einen besonderen Song, der lange nicht mehr im Radio lief. Jetzt haben wir für euch die Queen of Pop. Madonna hört er mit dem Song, der in den USA ihr längster Nummer 1 Hit war. Und das ist nicht Like a Virgin, es ist auch nicht Like a Prayer, es ist Take a Bow. Es ist eine ganz ruhige und zarte Popballade, hielt sich 7 Wochen an der Spitze der US-Charts. Finde ich eine Überraschung im Nachhinein, aber die Nummer ist perfekt, wenn es bei euch heute ein bisschen stressig ist auf Arbeit. Bei dem kann man gedanklich mal abtauchen in eine andere Welt. Zumindest für 3 Minuten. Hier ist Madonna mit Take a Bow.

0: war der Radio PSR Überraschungshit. Den nächsten gibt's in genau einer Stunde, 2:10. Vorher hört er wieder mit Radio PSR, der Hingucker an jedem Strand werdet. Und ich spiele euch die neue Single von Alex Warren, Fever Dream.
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8: Kurz vor eins, ich bin Finn Riebe, sei freundlieb, guten Tag. Lichtblick für Menschen, die rund um Zwickau einen Arzt brauchen. Die Kassenärztliche Vereinigung hat in Werdau jetzt eine eigene Hausarztpraxis eröffnet. Dort werden auch Asthma-, Diabetes- und Herzpatienten betreut. Die KVS muss einspringen, wenn die Versorgung in einer Region nicht mehr reicht. Manuela Siebli von der KVS hofft,
9: dass die Ärzte, die wir dann hier in diesen Praxen, sage ich mal, einlernen und am Anfang mit dieser Starthilfe sozusagen in die Selbstständigkeit bringen, dass die vielleicht am Ende des Tages auch eigenständig die Praxis weiterführen, dann würde sich die KV aus dem Versorgungsmodell auch wieder zurückziehen.
8: Die KVS betreibt in Sachsen bereits 7 eigene Praxen. Auch in Sachsen wollen Beschäftigte von VW übermorgen gegen die massiven Sparpläne protestieren. Zeitgleich zur Aufsichtsratssitzung des Autobauers. Die IG Metall plant Aktionen in Chemnitz, Zwickau und Dresden. In Leipzig wollen auch die ebenfalls vom Stellenabbau bedrohten Porsche-Mitarbeiter auf die Straße gehen. Raucher müssen ab dem kommenden Jahr tiefer in die Tasche greifen. Die Bundesregierung hat eine höhere Tabaksteuer auf den Weg gebracht. Bis 2030 könnte eine Schachtel Zigaretten bis zu 11 € kosten. Das soll mehr Geld in die Staatskasse spülen und dafür sorgen, dass weniger geraucht wird. 3-mal Meister und 3-mal nicht aufgestiegen. Lok Leipzig ist das Paradebeispiel für den Ärger vieler Vereine über das aktuelle Regionalligasystem. Eine bundesweite Initiative fordert eine Reform. Auch Dynamo Dresden und der Chemnitzer FC beteiligen sich. Denkbar wäre das sogenannte Kompassmodell, sagte uns CFC-Geschäftsführer Tommy Häder.
10: Bedeutet, wir lösen alle Regionalligen auf, bilden einen Pool von 80 Mannschaften und teilen die 80 Mannschaften so ein, dass immer 20 Mannschaften, die vom Verbund her am nächsten zusammenliegen, in den Himmelsrichtungen Nord, Ost, Süd und West sozusagen eingeteilt sind. Ähnlich wird es schon gespielt in den DFB-Nachwuchsligen, sodass wir dort ein gutes Beispiel haben, dass das Ganze umsetzbar wäre.
8: Radio PSR, neue Nachrichten wieder in einer Stunde.
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0: Ein paar letzte Schauer ziehen gerade hier und da noch mit durch. Dann hat sich's aber erstmal erledigt mit Regen. Der Sommer kommt zurück. Heute gibt's bis zu 26 Grad. Ab morgen ist dann auch die Sonne wieder am Start und es wird Stück für Stück wärmer.
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0: Es hat gekracht auf der A9 Halle Leipzig Richtung Nürnberg. Zwischen Leipzig West und dem Rastplatz Bachfurt West ist die rechte Spur gesperrt. Achtung, auf der A14 Leipzig Richtung Nossen zwischen Naunhof und Grimma liegen Reifenteile auf der Straße. In Dresden ist die Stauffenbergallee gesperrt zwischen Hammerweg und B170 Radeburger Straße wegen Reparaturarbeiten. Und es gab einen Unfall in Hohenstein-Ernsthal. Deshalb ist die Konrad-Klaus-Straße zwischen Zeisig und Schillerstraße gesperrt. Die neuesten Blitzer für Sachsen stehen in Dresden auf der Donauer Straße stadtauswärts, kurz nach der Tanke. In Dresden auf der Teplitzer Straße stadtauswärts, in der 50er-Zone. In Chemnitz an den Weiden, in beiden Richtungen. B174, Reitzenheim Richtung Chemnitz, kurz vorm Ortseingang Chemnitz. Und auf der A17, Dresden Richtung Prag, kurz vorm Tunnel Dölschen. Danke Willi fürs Melden. Falls ihr auch noch Staus oder Blitzer entdeckt, könnt ihr die bei uns kostenlos durchgeben. Geht unter der 0800 023 4x4.
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0: Und natürlich auch ein fröhliches Hallo an alle, die frei haben. Zach, ich bin Jenny, Urlaubsvertretung für Caro. 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Und hier geht's jetzt erstmal weiter mit der Frau mit der Reibeisenstimme. Hier ist für euch Miley Cyrus mit Midnight Sky.

0: 9 nach 1, Radio PSR läuft in Sachsen bei der Arbeit. Aber wir schicken auch mal ganz liebe Grüße an den Atlantik, denn auch die Antje hört uns gerade schön in der Sonne am Strand, denn sie ist im Urlaub.
1: Hallo liebe Jenny, wir hören Radio PSR aus dem schönen Cabourg an der Atlantikküste. Liebe Grüße von Familie Siegel. Au revoir.
0: Ich bin gerade unfassbar neidisch, aber ich finde es auch so, so cool, Antje, dass ihr uns einfach mitgenommen habt in den Urlaub. Macht euch eine tolle Zeit in Familie und egal, wohin es für euch dieses Jahr in den Urlaub geht, Radio PSR habt ihr immer und überall mit dabei über unsere kostenlose Radio PSR App. Und gerne könnt ihr mir auch mal noch reinschicken, wo ihr gerade zuhört bei der Arbeit, zu Hause mit den Ferienkids oder vielleicht sitzt ihr auch schon im Auto auf dem Weg in den Feierabend. WhatsApp-Nummer zu mir ins Studio ist die 0341 39 37 6000. Und hier geht's jetzt weiter schön vorwärts mit Turn the Lights Off.

0: Gleich 13:30 am Dienstag und für ein bisschen Spaß bei der Arbeit sorgt gleich wieder unser Schelm Steffen Lukas mit dem Radio PSR sinnlos Telefon. Einfach ein paar leere Wasserflaschen von Bon Aqua schicken lassen, da Leitungswasser reinfüllen und die dann teuer verkaufen. Klingt nach einem klasse Plan, findet er, sieht die Mitarbeiterin von Bon Aqua allerdings ein bisschen anders. Die ganze lustige Folge hört er in einer Viertelstunde hier bei Radio PSR. Und am Ende der Stunde gibt es dann wieder den nächsten Überraschungshit, ist wie immer ein Song, der lange nicht im Radio lief, wo man sich aber freut, den endlich mal wieder zu hören.
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1: Heute haben noch die Wolken das Sagen. Ganz vereinzelt sind auch noch ein paar kurze Schauer möglich. Das Ganze bei 26 Grad. Ab morgen gibt es dann aber auch wieder Sonne in Sachsen. Es bleibt freundlich und trocken die nächsten Tage. Und wir bleiben so bei 22 bis 28 Grad maximal.
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1: Achtung auf der A14 Leipzig Richtung Nossen. Zwischen Naunhof und Grimma liegen Reifenteile auf der Straße. Es hat gekracht auf der A9 Halle Leipzig Richtung Nürnberg. Zwischen Leipzig West und dem Rastplatz Bachfurt West ist die rechte Spur gesperrt. In Dresden ist die Stauffenbergallee gesperrt zwischen Hammerweg und B170 Radeburg wegen Bauarbeiten. Und es gab einen Unfall in Hohenstein-Ernsthal. Deshalb ist die Konrad-Klaus-Straße zwischen Zeisig und Schillerstraße gesperrt worden. Die neuesten Blitzer für Sachsen stehen in Dresden auf der Dornaer Straße stadtauswärts, kurz nach der Tanke. In Dresden auf der Teplitzer Straße stadtauswärts. In Chemnitz an den Weiden in beiden Richtungen. Und auf der B174 Reizenhain Richtung Chemnitz, kurz vorm Ortseingang Chemnitz. Staus und Blitzer könnt ihr bei uns ganz bequem melden. Geht über unsere Radio PSR App.

0: Coca-Cola Berlin.
1: Oh, da bin ich bestimmt bei Ihnen.
2: Olivia Rodrigo. Und vorher haben wir noch was zum Schmunzeln für euch.
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0: Coca-Cola Berlin.
1: Oh, da bin ich bestimmt bei Ihnen falsch. Ich wollte zu Bon Aqua mit hier das Wasser.
0: Ja, das sind ja wir auch. Worum geht's denn?
1: Ich brauche mal ein paar leere Flaschen, möglichst eine ganze Menge.
0: Leere Flaschen? Mhm, Moment mal, ja.
1: Hm?
0: Ja, Öke, schönen guten Tag.
1: Getränke Willi in Seifennersdorf, guten Tag.
0: Ja, schönen guten Tag.
1: Ich brauche von euch mal ein paar leere Flaschen.
0: Was möchten Sie denn damit machen?
1: Ich verkaufe das Wasser.
0: Also Sie füllen die Flaschen mit Wasser.
1: Vorneweg noch hier mit dem Siphon noch Druck drauf, aber jetzt habe ich keine leeren Flaschen mehr.
0: Sie verkaufen das als Bon Aqua.
1: Ihr füllt doch auch nur Wasser rein, da kann ich das doch auch.
0: Wir füllen Bon Aqua ein, junger Mann, und nicht Wasser.
1: Es ist doch Wasser mit Sprudel drauf.
0: Nee, das ist eine Rezeptur.
1: Nee, also bei mir hat sich noch keiner beschwert. Ich habe Wasser reingefüllt, das geht auch durch als Bon Aqua. Da muss man ja jetzt nicht die Pferdescheu machen.
0: Bloß kein Mist.
1: Wieso denn?
0: Mit unserem Produkt, junger Mann.
1: Ich helfe ja vielleicht mal mit, einen Absatz zu befördern, wenn das Zeug ein bisschen billiger ist. Und den Unterschied gibt's da nicht groß. Jetzt habe ich aber eben nur keine leeren Flaschen mehr.
0: Aber wissen Sie, dass das überhaupt nicht rechtens ist, was Sie da machen? Das ist doch nicht Bon Aqua, was Sie verkaufen.
1: Natürlich, wo ist denn da der Unterschied?
0: Kaufen Sie sich draußen ein anderes Mineralwasser. Sie werden immer einen Unterschied im Geschmack finden.
1: Quatsch, also ist doch, wenn Sie jetzt sagen würden, irgendwas mit Mineralstoffen oder sowas, das ist doch
0: Mann,
1: bei uns in Seifennersdorf wurscht, ob da Mineralstoffe
0: Mann,
1: drin sind.
0: Entschuldigen Sie mal bitte, wenn das nicht so traurig wäre, was Sie machen.
1: Da würden Sie lachen.
0: Ja.
1: Sie können auch lachen. Hier ist Radio PSR, das sinnlose Telefon.
0: Ach du Jemini. Das gibt's doch ja nicht.
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1: Und es könnte heute euer Ohrwurm des Tages werden. Immer am Ende der Stunde spielen wir euch hier Songs, die wir schon lange nicht mehr am Ohr hatten. Wenn der aber einmal drin ist, wird es schwierig, ihn wieder rauszukriegen. Runaway Train ist einer der größten Hits Anfang der 90er gewesen. Und gleichzeitig war es damals auch die Rettung der Band. Soul Asylum standen zu der Zeit nämlich kurz vor der Trennung, weil sich die Alben einfach nicht verkauft haben. Und zack, kam der Mega-Hit, den sie so dringend gebraucht haben. Hier ist Runaway Train, unser Radio PSR Überraschungshit.

0: schöner Radio PSR Überraschungshit. Den nächsten kriegt er in einer Stunde, 10 vor 3. Hier geht's gleich erstmal weiter mit aktueller Mucke von Kygo. Mit Save My Love hat das Mittagstief mal so gar keine Chance heute.
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1: Kurz vor zwei. Ich bin André Glatzel. Guten Tag. Weiterer Schritt gegen den Ärztemangel auf dem Land. Die Kassenärztliche Vereinigung betreibt in Sachsen mittlerweile 7 eigene Praxen. Zuletzt hat sie eine Hausarztpraxis in Werdau eröffnet, die sie auch selbst finanziert. In der Region hatten zuletzt mehrere Praxen dicht gemacht. Deshalb wurde die KVS dazu verpflichtet. Manuela Siepli vom Vorstand sagte uns:
2: Die Mitarbeiter in der Praxis, also der Arzt und die Arzthelferinnen, sind Angestellte der KV. Die KV zahlt auch die Miete. Letztendlich finanziert wird das Ganze aber über den Strukturfonds. Und hier teilen sich die KV Sachsen und die Krankenkassen hälftig in die Kosten rein.
1: Auch in Sachsen wollen Beschäftigte von VW übermorgen gegen die massiven Sparpläne protestieren. Zeitgleich zur Aufsichtsratssitzung des Autobauers. Die IG Metall plant Aktionen in Chemnitz, Zwickau und Dresden. In Leipzig wollen auch die ebenfalls vom Stellenabbau bedrohten Porsche-Mitarbeiter auf die Straße gehen. Aus der Opposition und von Gewerkschaften hagelt es Kritik an den Plänen von Familienministerin Prien zum Elterngeld. Es soll monatlich leicht erhöht, dafür aber nicht mehr so lang gezahlt werden. Geht gar nicht, so die Linke. Und der DGB findet, der Elterngeldbeitrag müsse deutlich höher ausfallen. Starke Bilanz für die Dresdner Semperoper. Das Haus war in der vergangenen Spielzeit fast komplett ausverkauft. Zu Oper, Ballett und Konzerten der Staatskapelle kamen rund 300.000 Gäste. Das entspricht gut 10.000 mehr als im Vorjahr und einer Auslastung von 97%. Das neue Opernjahr startet Ende August. Bei der Fußball-WM ist heute erneut der Titelverteidiger gefordert. Die Argentinier treffen in ihrem Achtelfinale auf Ägypten. Eigentlich eine klare Angelegenheit für Messi und Co. Trotzdem ist man gewarnt, gegen Kap Verde schrammte Argentinien an einer Blamage vorbei. Außerdem spielt die Schweiz noch gegen Kolumbien. Radio PSR, neue Nachrichten wieder in einer Stunde.
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3: Na, so langsam wird's doch wieder was mit dem Sommer. Wir bekommen heute bis zu 26 Grad. Dazu gibt's vereinzelt noch ein paar letzte Schauer. Die Sonne drückt sich hin und wieder aber schon durch. Morgen wird's dann überall trocken und freundlich. Ab Mittwoch geht's dann auch immer weiter nach oben mit den Temperaturen. Ende der Woche sind schon wieder bis zu 30 Grad drin.
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3: Macht schön vorsichtig auf der A14 Leipzig Richtung Nossen. Zwischen Naunhof und Grimma liegen Reifenteile auf der Straße. Auf der A9 Halle Leipzig Richtung Nürnberg. Zwischen Leipzig West und dem Rastplatz Bachfurt West ist die rechte Spur nach einem Unfall gesperrt. In Dresden ist die Stauffenbergallee zwischen Hammerweg und B170 gesperrt worden wegen Reparaturarbeiten. Und in Hohenstein-Ernsthal gab es einen Unfall. Die Konrad-Klaus-Straße ist zwischen Zeisig und Schillerstraße gesperrt. Die neuesten Blitzer für Sachsen stehen in Dresden auf der Donauer Straße stadtauswärts, kurz nach der Tanke. Und nochmal in Dresden auf der Teplitzer Straße stadtauswärts in der 50er-Zone. Falls ihr noch was zu ergänzen habt, Staus oder Blitzer, ihr wisst Bescheid, könnt jederzeit kostenlos bei mir durchklingeln unter der 0800 023 4x4.
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3: Sehr, sehr cool, dass ihr hier wieder eingeschaltet habt, denn mit Radio PSR gibt's schön Abwechslung bei der Arbeit. Gleich haben wir für euch ein der 2000er-Banger, Britney Spears, Oops, I Did It Again, und auch was Chilliges haben wir für euch reingepackt. Für alle

0: Das ist echt verrückt, wo ihr Radio PSR gerade überall hört. Die einen sitzen im Büro oder im Dienstauto und die anderen sind gerade im Urlaub und haben Radio PSR einfach mitgenommen.
1: Hallo und sonnige Grüße aus Kroatien senden euch Klaus,
2: Charlotte und Katrin.
1: Wir sind auf der sonnigen Insel Krk auf dem Campingplatz Jesewatz und da hören wir euch den ganzen Tag.
0: Dann ganz liebe Grüße zu euch nach Krk auf dem Campingplatz. Habt noch eine tolle Urlaubszeit, schön in Familie, im Sonnenschein. Und vielleicht gibt's ja jemanden, der Radio PSR von noch weiter weg hört. Wir wollen es unbedingt wissen. Schickt mal eine WhatsApp-Nachricht ins Studio an die 0341 39 37 6000. Und hier geht's jetzt erstmal weiter mit ganz neuer Mucke von Kai.

0: los für unsere Ferienkids hier in Sachsen. Wir werfen nochmal einen kurzen Blick aufs Wetter und dann gibt's aktuelle Lieblingsmusik hier bei Radio PSR. Ich spiele euch den neuen Hit von Clock Clock, Out of the Dark. Am Ende der Stunde läuft der nächste Radio PSR Überraschungshit. Der beamt uns ganz, ganz weit weg, schön an den Badestrand. Und vorher hört er bei Radio PSR noch, wie es klingt, wenn die KI einen Film synchronisiert. Gab jetzt nämlich den ersten Film, wo das getestet wurde. Was am Ende rausgekommen ist, hört er jetzt 2:50.
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0: Der Sommer kämpft sich langsam zurück. Wir bekommen heute schon bis zu 26 Grad. Dazu gibt's am Nachmittag noch ein paar allerletzte Schauer. Die Sonne drückt sich hier und da aber auch schon mal durch. Und ab morgen ist es dann erstmal wieder freundlich und trocken. Wir bekommen Mittwoch und Donnerstag 22 bis 28 Grad in der Spitze. Und am Wochenende sind dann schon wieder bis zu 30 Grad drin.
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0: Genau 2:30 und es heißt schön aufpassen auf der A14 Leipzig Richtung Nossen. Zwischen Naunhof und Grimma liegen Reifenteile auf der Straße. In Dresden ist die Stauffenbergallee zwischen Hammerweg und B170 wegen Reparaturarbeiten gesperrt. Und in Chemnitz hat's gekracht auf der Straße an den Weiden. Zwischen der Straße an den Linden und dem Birkenweg ist deshalb in beiden Richtungen gesperrt. Die neuesten Blitzer für Sachsen stehen in Dresden auf der Donauer Straße stadtauswärts, kurz nach der Tanke. Und nochmal in Dresden auf der Teplitzer Straße stadtauswärts in der 50er-Zone. Staus und Blitzer könnt ihr bei uns ganz bequem melden über unsere App.

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0: 10:30 haben wir's und bei Radio PSR hört ihr jetzt, wie es klingt, wenn statt richtiger Profis die KI einen Film synchronisiert. Amazon Prime hat den ersten komplett KI-synchronisierten Film veröffentlicht und es wird ganz sicher auch erstmal der letzte gewesen sein. Hört mal, wie toll das die künstliche Intelligenz gemacht hat.
1: Ich sollte da gestorben haben.
2: Nichts zu vergleichen, bin für dich da. Willst du einfach hier raus und irgendwo hin?
3: Sag mal, hast du eine Ahnung, wer deine Karriere zerstören will? Weißt du, wer diese Mail an deinen Chef schickte?
2: Jemand, der mich loswerden will, ist ganz klar. Nichts zu vergleichen.
3: Ich fahre da. Liebe dich.
4: Ich weiß. Geh weg.
1: Sie war meine Verlobte. Wir haben uns gerade verlobt. Ich will ihr einen Antrag machen. Sie hat bejaht.
3: Oh nein. Das tut mir so leid.
0: Oh Gott, also da merkt man erstmal wieder, wie wichtig gute Synchronsprecher sind. Außerdem gehört die deutsche Synchronisation ja seit Jahrzehnten zu den besten der Welt. Echte Schauspieler synchronisieren bei uns die Filme und hoffentlich bleibt das in Zukunft auch erstmal so. Amazon hat den Film mittlerweile auch wieder gelöscht, ist wahrscheinlich besser so. Und hier bei Radio PSR gibt es jetzt eine Wohltat für die Ohren. Das ist einer der besten Hits von heute. Hier sind für euch die Jungs von Klock Klock mit Out of

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1: Immer am Ende der Stunde kriegt er bei uns einen Song, der einfach mal raussticht. Lange nicht gehört und jetzt im Sommer können wir ihn endlich mal wieder rausholen. Das sind quasi die Sommerferien für eure Ohren. Jetzt für euch Kaoma mit Lambada, der Radio PSR Überraschungshit.

0: war der Radio PSR Überraschungshit. Den nächsten kriegt er in einer Stunde 10 vor 4 bei Claudi. Hier übernimmt jetzt die Radio PSR Feierabendshow. Und da erfahrt er zum Beispiel, wo man dieses Jahr ganz besonders günstig Urlaub machen kann. Hört er 10 nach 4. Ich wünsche euch viel Spaß mit Claudi. Wir hören uns morgen wieder ab 10 bei der Arbeit.
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Dienstagnachmittag, kurz nach drei. Ihr hört die Feierabendshow bei Radio PSR. Hier gibt's die größte Abwechslung und die besten Hits von heute. Gleich Ray mit Where's My Husband. Ja, Sommerferien in Sachsen. Viele freuen sich auf ihren Urlaub, aber man kann auch schöne Dinge hier zu Hause unternehmen. Wenn ihr zum Beispiel aus der Dresdner Ecke kommt, am Samstag startet die Dresdner Vogelwiese auf dem Volksgelände Pieschner Allee. Das ist Dresdens ältestes Volksfest und ich sage mal, so Rummel geht immer, auch in Sommerferien. Mittwochs wird da immer Familientag sein, da gibt's dann an allen Fahrgeschäften günstigere Preise, nur schon mal für den Hinterkopf. Also Samstag geht's los, die Dresdner Vogelwiese. Oder ihr besucht mal das Schloss Rochlitz. Wir sind ja auch so ein Schlösserland in Sachsen. Da geht's morgen in die Ritterschule. Das heißt, ihr lernt alles über Ritter. Ihr könnt Bogen schießen, auch mal ein Schwert halten. Es ist richtig was für kleine Mittelalterfans. So viel kann ich sagen. Kostet 9 Euro für Erwachsene. Ermäßigt 5 Euro. Morgen die Ritterschule im Schloss Rochlitz. Noch mehr Sommerferientipps gibt's bei uns auf der Homepage, natürlich auf radiopsr.de.

0: Die Feierabendshow bei Radio PSR. Wir haben es kurz vor 3:30. Und ihr wisst, für noch mehr Abwechslung bei der Arbeit gibt's bei uns immer den Überraschungshit. Am Ende der Stunde sind besondere Songs, die so oft nicht im Radio laufen. Und diesmal kommt der Song von Mr. Entertainment. Angefangen hat er in einer britischen Boyband. Danach ist er solo durchgestartet. Er ist eine absolute Rampensau, aber auch ein Gentleman. Und wahrscheinlich auf ewig der Typ mit dem Tiger-Slip. Sein Mega-Hit aus dem Jahr 2001 hört er als Überraschungshit hier in der Feierabendshow 3:50. Und ab 3:30 geht's weiter mit den besten Hits von heute. Mit dabei Teddy Swims, Mr. Know-It-All, ganz neu bei Radio PSR. Und für die Abwechslung unsere deutschen Cowboys von The Boss Hoss mit Jolene. Hört er gleich in der nächsten halben Stunde.
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1: Mit Silas Quiring. Im Dresdner Osten müssen über 300 Haushalte wohl noch bis in den Abend ohne Wasser auskommen. Heute Morgen kam es auf dem Kunnersdorfer Weg zu einem Schaden an einer Trinkwasserleitung. Dadurch gibt es derzeit keine Versorgung in Kunnersdorf, Helfenberg und Rockau. Der Betreiber Sachsenenergie hat 2 Trinkwasserwagen bereitgestellt und arbeitet an der Behebung. Dazu muss das 5 Kilometer lange Leitungsnetz auch einmal durchgespült werden. Das kann wiederum zu Trübungen im Wasser führen. Die sind gesundheitlich aber unbedenklich. Bedenklich, sagt Nora Weinhold von Sachsenenergie.
2: Wenn die Wasserversorgung dann wieder steht, sollten langsam die Hähne aufgedreht werden und dann nach und nach, wenn das Wasser wieder klar ist, auch die Haushaltsgeräte wie Wasch- oder Spülmaschinen können dann wieder in Betrieb genommen werden.
1: Starke Bilanz für die Dresdner Semperoper. Das Haus war in der vergangenen Spielzeit fast komplett ausverkauft. Zu Oper, Ballett und Konzerten der Staatskapelle kamen rund 300.000 Gäste. Das entspricht gut 10.000 mehr als im Vorjahr und einer Auslastung von 97%. Das neue Opernjahr startet Ende August. In der Oberlausitz sind wieder einige Störche zur Welt gekommen. Die Vogelschutzwarte Neschwitz war jetzt gemeinsam mit Ehrenamtlichen in der Region unterwegs, um insgesamt 42 Jungtiere mit Ringen zu versehen. Sie helfen, Zugwege, Winterquartiere und spätere Brutplätze der Tiere zu erfassen. Radio PSR, neue Nachrichten wieder in einer halben Stunde.
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3: Ich habe jetzt schon überlegt, ob ich das Licht anmache bei uns hier im Sendestudio. Ist ganz schön dunkel. Heute nochmal richtiges Mischmaschwetter. Wenigstens ist es ein bisschen wärmer. Aktuell auch größtenteils trocken. 25 Grad haben wir in Döbeln, 24 Grad zum Beispiel in Freiberg und 23 Grad in Wittichenau. Bis zum Abend bleibt ziemlich unbeständig. Da kriegen wir viele Wolken. Ab und zu ein bisschen Sonne, aber eben auch nochmal kurze Regenhuschen. Morgen am Mittwoch ist es dann überwiegend trocken, aber weiter wechselhaft bei maximal 24 Grad.
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3: In Dresden ist die Stauffenbergallee zwischen dem Hammerweg und der Radeburger Straße wegen Reparaturarbeiten gesperrt. Und in Chemnitz ist die Straße an den Weiden zwischen der Straße an den Linden und dem Birkenweg nach einem Unfall in beiden Richtungen dicht. Die neuesten Blitzer für Sachsen stehen auf der B2 Richtung Gera zwischen Pegau und Profen in der 70er-Zone. Danke Matthias fürs Bescheid sagen. Dann haben wir 2 in Dresden, einmal Fröbelstraße in der 30er-Zone stadteinwärts und dann nochmal Donaustraße stadtauswärts. Und noch ein Blitzer in Markranstädt, Lützner Straße stadtauswärts. Staus und Blitzer könnt ihr jederzeit auch ganz bequem melden über unsere App.
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3: Hallöchen, ich bin's Claudia Svitala. Ich begleite euch in euren Feierabend. Wir haben's 4:30 am Dienstag. Vielleicht noch fix einen frischen Kaffee und dann Endspurt auf Arbeit? Für einen Lacher zwischendurch sorgt auf jeden Fall gleich wieder Jan Zerbst. Heute Abend stehen ja die letzten Achtelfinalpartien bei der Fußball-WM an. Fällt ein Tor, wird gejubelt. Aber jeder Spieler und jede Mannschaft jubeln auf ihre ganz eigene Art und Weise. Wir betrachten das gleich mal hochwissenschaftlich in der Welt in 30 Sekunden. Hier in 10 Minuten jetzt erstmal absolute Lieblingsmucke von Miles Smith. Hier ist Stargazing.

0: 10:30, hier ist die Feierabendshow bei Radio PSR. Heute Abend stehen tatsächlich die letzten Achtelfinalpartien bei der Fußball-WM an. Zum Beispiel Argentinien gegen Ägypten heute 18 Uhr und die Schweiz gegen Kolumbien heute 22 Uhr. Ja, und wenn ein Tor fällt, wird gejubelt, das wissen wir alle. Aber wie jubelt man jetzt richtig?
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2: Wir starten mit einem Klassiker, das ist der Botschaftsjubler. Dazu gehören der Schnullerjubler für frische Papas, der Ringküsser für frisch Verliebte und natürlich der Statementjubler. Da wird dann nach dem Tor das Trikot hochgerissen und darunter steht irgendwas wie Hallo Oma. Dann der demütige Hände zum Himmeljubler, der provozierende Psst-Jubler in Richtung gegnerische Fans, der Agro-Jubler, da gibt's den Bandenzertreter, den Zaunkletterer und den Eckfahnenattackierer und schließlich der liebevoll inszenierte Tanzchoreo-Rudeljubler. Der wird meistens vorgetragen von Mannschaften, die sehr früh rausfliegen, denn die haben zu wenig trainiert und stattdessen jubeln geübt.
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0: Soll ich euch mal was sagen? Jetzt habe ich endlich diese Geste verstanden, wenn die immer so psst machen. Danke, Jan Zerbst. Die Welt in 30 Sekunden, immer 4:10 hier in der Feierabendshow bei Radio PSR. Und jetzt der Mann, der sieht aus wie ein brutaler MMA-Kämpfer, hat ja auch so Muskeln und Gesichtstattoos. Dabei ist es, glaube ich, ein ganz lieber. Teddy Swims mit Mr. Know-It-All, ganz neu bei uns in der Playlist. Habt einen schönen Dienstag.

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1: Ich liebe diese Rubrik, weil da sind echt immer ganz besondere Schmankerl mit dabei. Läuft immer am Ende der Stunde und das sind so Songs, die eben nicht so oft im Radio laufen. Jetzt der Mann, der wahrscheinlich auf ewig mit seinem Tigerschlüpper in Verbindung gebracht wird. Dabei ist er so wandelbar, ne? Erst war er Mitglied in der Boygroup Take That. Dann ist er solo durchgestartet als übelste Rampensau und Entertainer. Er kann aber auch Big Band und Gentleman. Na klar, es ist Robbie Williams mit dem Überraschungshit der Stunde, Supreme.

0: großartig. Robbie Williams mit Supreme. Das war der Überraschungshit für diese Stunde. Ich durfte ihn ja auch schon mal live sehen. Den nächsten Überraschungshit gibt's dann in der nächsten Stunde. 4:10 und ab 4 geht's weiter. Natürlich mit einem frischen Käffchen und einem der besten Hits von heute. Da spiele ich euch absolute Feiermucke von Jennifer Lopez und David Guetta neu. Save Me Tonight. Und für die Abwechslung Wanty und Coolty mit The Magic Key.
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8: Kurz vor 4. Ich bin André Glatzel. Guten Tag. Nach den Hitzeschäden und dem darauffolgenden tagelangen Totalausfall im Leipziger Straßenbahnnetz sucht ein Gutachter weiter nach der Ursache. Dafür werden beschädigte und unauffällige Streckenabschnitte untersucht. Außerdem werden Materialproben analysiert. Mittlerweile fahren bei den Leipziger Verkehrsbetrieben die Straßenbahnen auf fast allen Strecken wieder. Pressesprecherin Simone Bartsch sagte uns:
9: Die Straßenbahnen rollen wieder im gesamten Stadtgebiet. Mit Ausnahme der Linie 8 und 12 sind alle Linien wieder im Einsatz. Zudem sind die drei Hauptachsen, der Rahnstädter Steinweg, die Eisenbahnstraße und der Dittrichring, wieder befahrbar.
8: Sachsens Bauern haben jetzt mehr Freiheiten beim Düngereinsatz. Das Oberverwaltungsgericht hat die sogenannten roten Gebiete im Freistaat gekippt. Wegen der Nitratbelastung im Grundwasser galten dort bisher strengere Regeln. Mehrere Verbände hatten dagegen geklagt. Bringen mögliche Sonntagsöffnungen den Innenstädten wirklich etwas? Darüber wird gestritten. Der DGB warnt, profitieren würden vor allem große Handelsketten, kleine Läden gerieten weiter unter Druck. Der Tourismuskoordinator der Bundesregierung Ploss hält dagegen, er erwartet neue Impulse für die Innenstädte. Bei der Fußball-WM ist heute erneut der Titelverteidiger gefordert. Die Argentinier treffen in ihrem Achtelfinale auf Ägypten. Eigentlich eine klare Angelegenheit für Messi und Co. Trotzdem ist man gewarnt, gegen Kap Verde schrammte Argentinien an einer Blamage vorbei. Außerdem spielt die Schweiz noch gegen Kolumbien. Radio PSR, neue Nachrichten wieder in einer halben Stunde.
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0: Es sieht ganz gut aus im Moment. Es ist überwiegend trocken und angenehm warm. Wir haben 24 Grad in Torgau zum Beispiel, 22 Grad in Annaberg-Buchholz und 24 Grad in Kamenz. Bis zum Abend bleibt es durchwachsen mit Wolken, ab und zu auch mal einem Regenschauer, zwischendurch kleinen Wolkenlücken. Morgen, der Mittwoch, sieht dann zum Glück besser aus. Da bleibt es dann meist trocken bei bis zu 24 Grad.
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0: In Merane ist die Badener Straße zwischen der Pestalozzi-Straße und der Straße am Bahnhof in beiden Richtungen gesperrt. Ansonsten kommt er gut durch. Die neuesten Blitzer für Sachsen stehen im Plauen, Friedensstraße stadteinwärts. Danke, Daniel. Auf der B87 Blitzerhöhe Eilenburg, Mühlgrabenbrücke Richtung Torgau. Danke, Sven. Auf der B2 stehen sie Richtung Gera zwischen Pegau und Profen in der 70er-Zone und dann noch ein Blitzer in Dresden, Fröbelstraße stadteinwärts. Wenn ihr noch irgendwo was seht, Stau oder Blitzer, gebt's gerne durch. Klingelt durch, die Nummer kostet nichts. 0800 023, 4x4.
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0: Um 4 am Dienstag, ich wünsche euch eine schöne Schicht. Auch wenn nur die Hälfte der Kollegen da ist, macht's Beste draus und ganz wichtig, lasst euch nicht stressen. Ja, die ersten Sachsen sind längst im Urlaub. Happy Sommerferien wünscht die Feierabendshow. Wo ihr übrigens auch noch spontan richtig günstig Urlaub machen könnt. Und wo es tatsächlich noch günstiger ist, als in Deutschland zu verreisen, das hört ihr bei mir in 10 Minuten. Jetzt erstmal der Rundum-Sorglos-Song von Leonie. Don't worry.

Das liebe ich ja ein bisschen an Radio PSR. Da geht's von One-T und Cool-T mit The Magic Key weiter zu den besten Hits von heute. Gleich Jennifer Lopez ganz neu mit David Guetta bei uns in der Playlist. Das ist die größte Abwechslung. Die kriegt er hier in der Feierabendshow. Wir haben es kurz nach 4 am Dienstagnachmittag. Ja, und wo kostet der Urlaub nur halb so viel wie in Deutschland? Ich sag's euch. Spitzenreiter bei den Urlaubsschnäppchenjägern sind Nordmazedonien und Albanien. Ja, Urlaub in Nordmazedonien und Albanien kostet zum Teil nur halb so viel wie der Urlaub auf Rügen zum Beispiel. Das ist doch krass, oder? Auch Urlaub in Portugal und Tschechien sind recht günstig. Da spart ihr bis zu 30% bei Hotel- oder Restaurantbuchungen. Also vielleicht sind es ja Anregungen für euren nächsten Urlaub in Albanien, Nordmazedonien, Portugal und Tschechien. Sparst du auf jeden Fall Geld. Jetzt Mucke, die klingt auf jeden Fall nach Urlaub, nach Cluburlaub. J-Lo und David Guetta, Save Me Tonight, neu bei Radio.

0: Gleich 16:30 kommt gut durch den Feierabendverkehr. Hier ist die Feierabendshow bei Radio PSR. Für alle, die noch ein paar Stündchen Schicht vor sich haben, für euch gibt's gleich wieder den Überraschungshit für noch mehr Abwechslung. Immer am Ende der Stunde gleich eine absolute Weltband. Beliebt in der dunklen Szene, stehen auch für Synthie-Pop und machen seit über 40 Jahren erfolgreich Musik. Die Fans erkennt man übrigens meistens an einer Rose, auf dem T-Shirt oder als Tattoo. Einer ihrer erfolgreichsten Hits gleich hier, 16:05 als Radio PSR Überraschungshit. Und ab 16:30 geht's weiter mit Sinnlos Telefon. Und Taylor Swift hat einen der besten Hits von heute. Gleich The Fate of Ophelia.
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12: Mit Silas Quiring. Auch in Sachsen wollen Beschäftigte von VW übermorgen gegen die massiven Sparpläne protestieren, parallel zur Aufsichtsratssitzung des Autobauers. Die IG Metall plant Aktionen in Chemnitz, Zwickau und Dresden. In Leipzig wollen auch die ebenfalls vom Stellenabbau bedrohten Porsche-Mitarbeiter auf die Straße gehen. Die Fußball-Regionalliga braucht eine Reform. Das fordern zahlreiche Vereine in ganz Deutschland. Derzeit gibt es 5 Regionalligen. Von den 5 Meistern dürfen aber immer nur 4 aufsteigen. Eine Initiative schlägt nun vor, die Vereine in jeder Saison neu aufzuteilen in die Bereiche Nord, Süd, Ost und West. Und zwar abhängig von den kürzesten Fahrtwegen. Initiativensprecher und Geschäftsführer vom Chemnitzer FC, Tommy Häder.
13: Ist auf jeden Fall für unsere Fans eine Thematik und das wird, denke ich, vielen Vereinen so gehen, wo die Fans sich auch darauf freuen, neue Stadien, neue Spielorte einfach kennenzulernen. Und dementsprechend haben wir es immer für uns als große Chance gesehen, denn es ermöglicht, dass halt in jeder Liga der Meister aufsteigen kann.
12: Im Dresdner Osten müssen über 300 Haushalte wohl noch bis in den Abend ohne Wasser auskommen. Wegen eines Rohrschadens ist die Versorgung in Kunnersdorf, Helfenberg und Rockau ausgefallen. Betreiber Sachsenenergie arbeitet an der Behebung und hat 2 Trinkwasserwagen bereitgestellt. Radio PSR, neue Nachrichten wieder in einer halben Stunde.
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0: Ja, heute nochmal mit so richtigem Mischmaschwetter. Wenigstens ist es ein bisschen wärmer. Aktuell ist es größtenteils trocken bei 25 Grad in Wurzen. In Zwickau haben wir 27 Grad und 23 Grad aktuell in Heubeu. Bis zum Abend bleibt es unbeständig bei vielen Wolken. Sonne gibt es wirklich nur ab und zu ein bisschen. Und es kann auch nochmal kurze Regenschauer geben. Morgen am Mittwoch ist es dann überwiegend trocken, aber weiter wechselhaft bei 24 Grad höchstens. Donnerstag und Freitag werden dann deutlich wärmer.
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0: A72 Plauen Richtung Hof zwischen Plauen Ost und Plauen Süd, ein kaputtes Auto auf der rechten Spur. Und im Merane ist die Badener Straße zwischen der Pestalozzi-Straße und der Straße am Bahnhof in beiden Richtungen gesperrt. Die neuesten Blitzer für Sachsen stehen in Plauen Friedensstraße stadteinwärts. Dann auf der B87 Höhe Eilenburg in Richtung Torgau. Noch ein Blitzer auf der B2 Richtung Gera zwischen Pegau und Profen in der 70er-Zone. In Dresden wird geblitzt, Fröbelstraße statt einwärts. Und in Markranstädt noch ein Blitzer, Lützner Straße statt auswärts. Wenn ihr noch irgendwo was seht, Stau oder Blitzer oder es klemmt irgendwo, ihr könnt das auch ganz bequem melden über unsere App.
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0: Hallöchen, 16:30 am Dienstag. Ich bin's, Claudia Spitala, heute mal alleine. Steffen macht ja aktuell die Morningshow, aber ganz müsst ihr ja auch nicht auf ihn verzichten. Hier in der Feierabendshow gibt's ja immer ein Kult-Sinnlos-Telefon, gleich Bon Aqua. Der Getränke-Willi in Seif-Hennersdorf, der braucht ein paar leere Flaschen. Er will da nämlich Wasser einfüllen und das dann einfach als Bon Aqua verkaufen. Dürfte doch eigentlich kein Problem sein, oder? Hören wir gleich am Sinnlos-Telefon in 10 Minuten. Jetzt ein Song. Ja, den hören die Jungs der englischen Nationalmannschaft gerne auch mal bei der Erwärmung. Taylor Swift, The Fate of Ophelia.

0: Gleich 4:45, ihr hört die Feierabendshow bei Radio PSR und jetzt ist Zeit für, ja, das Lustige sind los Telefon. Der Getränke-Willi in Seifennersdorf, der braucht einfach nur ein paar leere Flaschen, ist kein großes Ding.
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2: Coca-Cola Berlin.
3: Ah, da bin ich bestimmt bei Ihnen falsch. Ich wollte zu Bon Aqua mit hier das Wasser.
2: Ja, das sind ja wir auch. Worum geht's denn?
3: Ich brauche mal ein paar leere Flaschen, möglichst eine ganze Menge.
2: Leere Flaschen? Mhm, Moment mal, ja.
3: Hm?
2: Ja, Öke, schönen guten Tag.
3: Getränke Willi in Seifennersdorf, guten Tag.
2: Ja, schönen guten Tag.
3: Ich brauche von euch mal ein paar leere Flaschen.
2: Was möchten Sie denn damit machen?
3: Ich verkaufe das Wasser.
2: Also Sie füllen die Flaschen mit Wasser.
3: Vorneweg noch hier mit dem Siphon noch Druck drauf, aber jetzt habe ich keine leeren Flaschen mehr.
2: Sie verkaufen das als Bon Aqua.
3: Ihr füllt doch auch nur Wasser rein, da kann ich das doch auch.
2: Wir füllen Bon Aqua ein, junger Mann, und nicht Wasser.
3: Das ist doch Wasser mit Sprudel drauf.
2: Nee, das ist eine Rezeptur.
3: Nee, also bei mir hat sich noch keiner beschwert. Ich habe Wasser reingefüllt, das geht auch durch als Bon Aqua. Da muss man ja jetzt nicht die Pferdescheu machen.
2: Bloß kein Mist.
3: Wieso
2: mit
3: denn?
2: Mit unserem Produkt, junger Mann.
3: Ich helfe ja vielleicht mal mit, einen Absatz zu befördern, wenn das Zeug ein bisschen billiger ist. Und den Unterschied gibt's da nicht groß. Jetzt habe ich aber eben nur keine leeren Flaschen mehr.
2: Aber wissen Sie, dass das überhaupt nicht rechtens ist, was Sie da machen? Das ist doch nicht Bon Aqua, was Sie verkaufen.
3: Natürlich, wo ist denn da der Unterschied?
2: Kaufen Sie sich draußen ein anderes Mineralwasser. Sie werden immer einen Unterschied im Geschmack finden.
3: Quatsch, also ist doch, wenn Sie jetzt sagen würden, irgendwas mit Mineralstoffen oder sowas, das ist doch
2: Mann,
3: bei uns in Seifennersdorf wurscht, ob da Mineralstoffe drin sind.
2: Entschuldigen Sie mal bitte, wenn das nicht so traurig wäre, was Sie machen.
3: Da würden Sie lachen.
2: Ja.
3: Sie können auch lachen. Hier ist Radio PSR, das sinnlose Telefon.
2: Ach du Jemini. Das gibt's doch ja nicht.
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0: 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Ja, Sinnlos Telefon hören wir morgen wieder 4:50 hier in der Feierabendshow. Und jetzt ein Song, den feiere ich ja so sehr. Der ist eigentlich aus dem Jahr 2010, geht aber dank TikTok richtig viral und hat sich dadurch auch einen Platz in den deutschen Charts gesichert. Kato, Turn the Lights Off bei Radio PSR.

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1: Das sind Songs, die laufen so oft nicht im Radio, bei uns immer am Ende der Stunde. Und jetzt gibt's eine absolute Weltband. Die machen seit mehr als 40 Jahren erfolgreich Musik und haben mit ihrem letzten Album sogar einen Rekord aufgestellt. Sie sind die Band mit den meisten Nummer 1 Alben eines internationalen Acts in den deutschen Charts. Und sie haben auch eine mega Fanbase in Deutschland und vor allem auch hier bei uns in Sachsen. Hier sind Depeche Mode mit dem Überraschungshit der Stunde, Personal Jesus. Reach out.

0: Das war der Überraschungshit der Stunde. Depeche Mode, Personal Jesus, den nächsten Überraschungshit. Gibt's dann 10 vor 6 und ab 5 geht's natürlich wieder weiter mit den besten Hits von heute. Mit dabei euer Lieblingskamerad und für die Abwechslung spiele ich euch Pink. Who knew? Läuft hier bei Radio PSR alles in der nächsten halben Stunde.
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1: Kurz vor fünf. Ich bin André Glatzel. Guten Tag. In Leipzig rollen fast alle Straßenbahnen wieder. Nach den Hitzeschäden untersucht jetzt ein TÜV-Gutachter die Fugenmasse an den Gleisen. Erste Ergebnisse sollen Ende August kommen. Bei rund 40 Grad war am Hitzewochenende vor anderthalb Wochen die Masse weich geworden und hatte Schienen verklebt. Jubel bei Sachsens Bauern. Das Oberverwaltungsgericht hat die sogenannten roten Gebiete im Freistaat gekippt. Das bedeutet mehr Freiheiten beim Düngen, Benno Hille.
2: Seit 2022 galten in den roten Gebieten strenge Auflagen für den Düngereinsatz. Grund war die höhere Nitratbelastung im Grundwasser. Mehrere Landwirtschaftsverbände hatten dagegen geklagt. Mit dem Beschluss am OVG gibt es nun vorerst keine roten Gebiete mehr. Hintergrund ist, dass eine ordentliche Rechtsgrundlage vom Bund fehlt. Schon im Februar hatte das Landesumweltamt seine Kontrollen deshalb ausgesetzt. Die Landwirte rechnen aber damit, dass neue Auflagen kommen werden.
1: Aus der Opposition und von Gewerkschaften hagelt es Kritik an den Plänen von Familienministerin Prien zum Elterngeld. Es soll monatlich leicht erhöht, dafür aber nicht mehr so lang gezahlt werden. Geht gar nicht, so die Linke. Und der DGB findet, der Elterngeldbeitrag müsse deutlich höher ausfallen. Die nordische Kombination fliegt bei den Olympischen Spielen raus. Das hat das Internationale Olympische Komitee beschlossen. Bei den Winterspielen in Frankreich in 4 Jahren wird es die Sportart nicht mehr geben, weil sie so unbeliebt ist, heißt es vom IOC. Radio PSR, neue Nachrichten wieder in einer halben Stunde.
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3: Es ist noch mal ziemlich durchwachsen. Aktuell haben wir sowohl dichtere Wolken als auch ganz vereinzelt ein paar Wolkenlücken. Ja, und stellenweise kann es auch noch regnen. 24 Grad aktuell in Bad Düben ist noch sehr angenehm. 25 Grad haben wir in Mittweida und 23 Grad in Schieburg. Wie gesagt, bis zum Abend kann es ab und zu noch mal regnen. Umso schöner, dass es morgen überwiegend trocken bleibt. Das Ganze morgen bei 24 Grad maximal.
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3: In Merane ist die Badener Straße zwischen der Pestalozzi-Straße und der Straße am Bahnhof in beiden Richtungen gesperrt. Ansonsten kommt da gut durch, keine größeren Staus oder Behinderungen. Fahrt aber nicht zu schnell, die neuesten Blitzer für Sachsen stehen in Plauen, Friedensstraße statt einwärts. Dann auf der B87 Höhe Eilenburg Richtung Torgau. Auf der B2 stehen sie Richtung Gera zwischen Pegau und Profen in der 70er-Zone. Und noch ein Blitzer in Dresden, Fröbelstraße statt einwärts. Solltet ihr irgendwo noch was entdecken, Stau oder Blitzer, schnappt euch das Telefon, dann sind alle vorgewarnt. Die Nummer ist kostenlos. 0800 023 4x4.
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3: Um 5 am Dienstag noch fix was einkaufen oder vielleicht lasst ihr euch auch gerade beim Friseur verwöhnen. Ich wünsche euch auf jeden Fall einen schönen Dienstagnachmittag. Und jeder von uns kennt ja KI. Oder ist schon mal damit in Berührung gekommen. Manche sind vielleicht sogar genervt davon. Jetzt gab es bei Amazon den ersten mit KI synchronisierten Film. Normalerweise machen das ja echte Menschen, professionelle Synchronsprecher und Schauspieler. Der Film wurde aber eben komplett mit KI synchronisiert und das ging richtig schief, sage ich euch. Wirklich, das ist ganz, ganz schlimm. Wir hören gleich nochmal rein, hier in 10 Minuten in der Feierabendshow. Jetzt erstmal Clubmucke von Calvin Harris und Dua Lipa, One Kiss.

0: Kurz nach fünf, hier ist die Feierabendshow bei Radio PSR. Lasst uns mal bitte ganz kurz über KI sprechen. Amazon hatte jetzt tatsächlich einen Film veröffentlicht, der hieß Deadly Patient. Und es war der erste komplett von KI synchronisierte Film. Und ich sag mal so, die Übersetzung und die Synchronisation waren einfach nur grausam.
1: Ich sollte da gestorben haben.
2: Nichts zu vergleichen, bin für dich da. Willst du einfach hier raus und irgendwo hin?
3: Sag mal, hast du eine Ahnung, wer deine Karriere zerstören will? Weißt du, wer diese Mail an deinen Chef schickte?
2: Jemand, der mich loswerden will, ist ganz klar. Nichts zu vergleichen.
3: Ich fahre da. Liebe dich.
4: Ich weiß. Geh weg.
1: Sie war meine Verlobte. Wir haben uns gerade verlobt. Ich will ihr einen Antrag machen. Sie hat bejaht.
3: Oh nein, das tut mir so leid.
0: Ist das nicht schlimm? Das war wirklich deren Ernst. Mittlerweile ist der Film gelöscht. Gott sei Dank, das ist auch einfach zu peinlich gewesen. Aber dann merkt man eben auch wieder, dass Synchronisation ein echtes Handwerk ist und dass es echte Menschen und Emotionen braucht, was man eben nicht mal ebenso durch KI ersetzen kann. So, schnell was Schönes, oder? Mikey's Mind und Papa Hut Day schicken Dienstagnachmittag.

0: kurz vor 17:30. Ihr hört die Feierabendshow bei Radio PSR und ihr wisst, für noch mehr Abwechslung gibt's bei uns immer am Ende der Stunde den Radio PSR Überraschungshit und da wird's gleich emotional. Es ist eine Band, da scheiden sich ehrlicherweise die Geister. Entweder man liebt sie oder man hasst sie. Dazwischen gibt's irgendwie nichts. Als Familie haben sie angefangen, Straßenmusik zu machen und heute sind die Geschwister solo unterwegs, mega erfolgreich. Und einen der romantischsten Songs dieser Band hören wir kurz vor 17:00. Und ab 17:30 geht's weiter mit einem der besten Hits von heute. Neu mit dabei Shakira und Dai Dai.
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9: Mit Silas Quiring. Starke Bilanz für die Dresdner Semperoper. Das Haus war in der vergangenen Spielzeit fast komplett ausverkauft. Zu Oper, Ballett und Konzerten der Staatskapelle kamen rund 300.000 Gäste. Das entspricht gut 10.000 mehr als im Vorjahr und einer Auslastung von 97%. Das neue Opernjahr startet Ende August. Dreimal Meister und dreimal nicht aufgestiegen. Lok Leipzig ist das Paradebeispiel für den Ärger vieler Vereine über das aktuelle Regionalligasystem. Die ist in 5 Gruppen aufgeteilt, von den 5 Meistern steigen aber immer nur 4 in die dritte Liga auf. Teams aus ganz Deutschland fordern inzwischen eine Reform, auch Dynamo Dresden und der Chemnitzer FC. CFC-Geschäftsführer Tommy Häder kann sich etwa das sogenannte Kompassmodell vorstellen.
10: Bedeutet, wir lösen alle Regionalligen auf, bilden einen Pool von 80 Mannschaften und teilen die 80 Mannschaften so ein, dass immer 20 Mannschaften, die vom Verbund her am nächsten zusammenliegen, in den Himmelsrichtungen Nord, Ost, Süd und West sozusagen eingeteilt sind. Ähnlich wird es schon gespielt in den DFB-Nachwuchsligen, sodass wir dort ein gutes Beispiel haben, dass das Ganze umsetzbar wäre.
9: In der Oberlausitz sind wieder einige Störche zur Welt gekommen. Die Vogelschutzwarte Neschwitz war jetzt gemeinsam mit Ehrenamtlichen in der Region unterwegs, um insgesamt 42 Jungtiere mit Ringen zu versehen. Sie helfen, Zugwege, Winterquartiere und spätere Brutplätze der Tiere zu erfassen. Radio PSR, neue Nachrichten wieder in einer halben Stunde.
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0: Naja, einen Schirm brauchen wir wahrscheinlich heute Abend nochmal. Im Moment ist es zwar überwiegend trocken, aber es ist keine Garantie. Wenigstens ist es warm. 24 Grad messen wir aktuell in Torgau. In Annaberg-Buchholz haben wir 22 Grad, in Kamenz 23 Grad. Und wie gesagt, es bleibt weiter durchwachsen mit vielen Wolken und wahrscheinlich auch immer mal wieder einem Regenschauer. Morgen, der Mittwoch, sieht besser aus. Da bleibt es dann meist trocken bei angenehm 24 Grad höchstens.
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0: B87, Torgau Richtung Leipzig. In Höhe der B107 steht ein kaputter LKW. Seid da vorsichtig unterwegs. Und in Leipzig ist die Georg-Schumann-Straße in Höhe der Linkel-Straße nach einem Unfall gesperrt. Die neuesten Blitzer für Sachsen stehen in Plauen, Friedensstraße stadteinwärts. Auf der B87 Höhe Eilenburg in Richtung Torgau wird geblitzt. Und dann noch auf der B2 Richtung Gera. Hier stehen sie zwischen Pegau und Profen in der 70er-Zone. Wenn ihr irgendwo noch was seht und ja, was entdeckt, Stau, Blitzer, Behinderung und eben nicht so gerne telefoniert, ihr könnt uns das jederzeit auch ganz bequem melden über unsere App.
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0: Hallöchen, ich bin's, Claudia Svitala. Dienstagabend 17:30, kommt gut durch. Noch schnell eine Runde sporteln und dann den Feierabend genießen. Übrigens, das Kraftfahrtbundesamt in Flensburg verschickt gerade Briefe, vielleicht ja auch an euch. Was da drin steht, um was es geht, das sage ich euch in 10 Minuten. Jetzt erstmal 3 Minuten Entspannung mit Alex Warren und Ordinary.

das große Gefühl. Kurz nach 17:30 hier ist die Feierabendshow bei Radio PSR. Die größte Abwechslung und die besten Hits von heute. Gleich geht's weiter mit dem neuen Song von Shakira, Dai Dai. Vorher wundert euch bitte nicht, zurzeit kommt Post aus Flensburg. Das Kraftfahrt-Bundesamt verschickt Briefe an zufällig ausgewählte Autofahrer, und zwar, weil sie den Kilometerstand wissen wollen. Es kann sein, dass ihr auch so einen Brief bekommt. Mitmachen ist absolut freiwillig. Die Daten helfen aber dabei herauszufinden, wie viel ihr wirklich unterwegs seid. Da werden dann auch noch ein paar andere Sachen erhoben. Es geht letztendlich aber darum, zu gucken, welche Investitionen werden für Straßen und Brücken wirklich gebraucht. Ist also eine relativ wichtige Sache, kann man übrigens auch online beantworten, falls ihr Bock habt. Aber ich muss ehrlich sagen, lieber so ein Brief aus Flensburg, ne, wo man ein paar Angaben macht, als Punkte in Flensburg. Jetzt frische neue Mucke hier bei Radio PSR, eine Nummer, die einfach bockt. Perfekte Autofahrmucke auch im Übrigen. Shakira, Dai Dai, neu bei uns in der Playlist.

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1: Das sind Songs, die so oft nicht im Radio laufen, laufen bei uns immer am Ende der Stunde und jetzt wird's wirklich todromantisch. Ja, ich gebe es offen zu, ich habe sie geliebt, die Kelly Family. Meine Eltern waren davon jetzt nicht so begeistert. Die mussten ja mit ihrer 9-jährigen Tochter auch auf Konzert. Die Armen so im Nachgang betrachtet, naja. Und auf Konzert haben sie alle bei dem Song geheult. Hier ist die Kelly Family mit dem Überraschungshit der Stunde, An Angel.

0: Ja, da hörst du auch mal die Kelly Family bei Radio PSR. Das war der Überraschungshit für diese Stunde. Den nächsten gibt's 7:10. Und in der nächsten halben Stunde spielen wir euch natürlich auch wieder die besten Hits von heute. Ganz neu mit dabei Olivia Rodrigo mit Drop Dead. Feinste Popmucke zum Feierabend. Und für die Abwechslung was von Beyoncé. Alles ab 6 hier in der Feierabendshow.
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9: Kurz vor 6. Ich bin André Glatzel. Guten Abend. In Leipzig rollen fast alle Straßenbahnen wieder. Nach den Hitzeschäden untersucht jetzt ein TÜV-Gutachter die Fugenmasse an den Gleisen. Erste Ergebnisse sollen Ende August kommen. Bei rund 40 Grad war am Hitzewochenende vor 1,5 Wochen die Masse weich geworden und hatte Schienen verklebt. Simone Bartsch, Pressesprecherin der Leipziger Gruppe, sagte uns:
10: Mit unserem Gutachter bewerten wir die Fugenvergussmasse aus den schadhaften und nicht schadhaften Gleistrassen. Und der Einbau neuer Fugen ist für mehrere Wochen ausgesetzt, auch auf den laufenden und jetzt startenden Bauprojekten.
9: Erfolg für Sachsens Bauern. Sie haben jetzt mehr Freiheiten beim Düngen ihrer Felder. Das Oberverwaltungsgericht hat die sogenannten roten Gebiete im Freistaat gekippt. Wegen der Nitratbelastung im Grundwasser galten dort bislang strengere Regeln. Das Umweltamt hatte die Kontrollen schon im Februar ausgesetzt. Familienministerin Prien bekommt Gegenwind für ihre Pläne zum Elterngeld. Künftig soll es pro Monat etwas mehr geben. Dafür wird's nicht mehr so lange gezahlt. Die Grünen sprechen von einem falschen Signal an Eltern. Dem Deutschen Gewerkschaftsbund reicht die Erhöhung nicht. Anders als Julian Nagelsmann behält DFB-Sportdirektor Rudi Völler seinen Job. Das hat Völler jetzt selbst in einem Statement bekannt gegeben. Die Entscheidung sei nach Gesprächen mit der DFB-Spitze und auch Bundestrainer-Wunschkandidat Jürgen Klopp gefallen, so Völler. Radio PSR, neue Nachrichten wieder in einer halben Stunde.
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0: In der Nacht kriegen wir Wolken, teils ist es auch stark bewölkt. Örtlich kann es auch noch mal einen Regenschauer geben. In den höheren Lagen kann es windig werden, auf dem Fichtelberg sind Sturmböen möglich. Das alles bei Tiefstwerten zwischen 14 und 10 Grad. Und der Ausblick für eure Region. In und um Dresden ist es morgen meist trocken. Regen ist die absolute Ausnahme, ansonsten wechseln sich nur Sonne und Wolken ab und die Temperaturen sind noch mal im Wohlfühlbereich. Wir kriegen bis 21 Grad in Königsbrück und maximal 20 Grad in Sebnitz. Donnerstag ist es auch überwiegend trocken mit Wolken und immer wieder auch Sonne zwischendurch bei bis zu 27 Grad. Der Freitag wird noch ein bisschen wärmer. Da kriegen wir bestes Badewetter. Es ist sonnig und hochsommerlich warm. Am Freitag mit bis zu 30 Grad.
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0: Vorsicht in Leipzig, da ist die Georg-Schumann-Straße in Höhe Linkelstraße nach einem Unfall gesperrt. Und im Kreis Mittelsachsen ist die Kossener Straße zwischen dem Abzweig nach Bertelsdorf und Kossen nach einem Unfall in beiden Richtungen dicht. Die neuesten Blitzer für Sachsen stehen im Blauen, Friedensstraße stadteinwärts, auf der B87 Höhe Eilenburg Richtung Torgau und auf der B2 Richtung Gera zwischen Pegau und Profen in der 70er-Zone. Wenn ihr jetzt noch irgendwas entdeckt, Stau, Blitzer, Behinderung, schnappt euch das Telefon, dann sind alle vorgewarnt. Die Nummer ist natürlich kostenlos. 0800 023 und 4x4.
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0: Um 6 am Dienstag, Grüße in den Feierabend, falls ihr ihn schon habt. Ansonsten liebe Grüße in den Spätdienst. Wenn er die Tage in den Urlaub abdüsten, auf dem Weg an die Ostsee, dann so langsam aus dem Sendegebiet purzelt, kein Problem. Ich wollte nur Bescheid sagen, ihr müsst im Urlaub nicht auf Radio PSR verzichten. Hört uns doch einfach über unsere App. Schickt doch gerne mal eine Sprachnachricht über WhatsApp, würde ich mich freuen. Wo seid ihr gerade? Seid ihr schon im Urlaub? Wo hört ihr uns? 0341 3937 6000. Diana aus Großenhain. Wo hörst denn du uns gerade?
12: Wir machen Urlaub auf Usedom, Ahlbeck. Ich wünsche noch eine schöne Sendung und macht weiter so.
0: Machen wir, dankeschön. Wo hört ihr uns gerade? Vielleicht auf Mallorca, in Island oder an der Ostsee? Sagt gerne Bescheid. 0341 3937 6000. Jetzt ein gediegener Track von den Jungs aus Mannheim. Hier sind Clock Clock und Out of the Dark.

Dienstagabend, kurz nach um 6. Grüße in die Küche, lasst euch's Abendbrot schmecken oder viel Spaß beim Zubereiten. 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Der ist nämlich in Geberlaune. Ja, der hat viel zu verschenken. 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Und jetzt ganz neue Mucke bei uns in der Playlist hier in der Feierabendshow. Olivia Rodrigo bei Radio PSR mit Drop Dead.

0: Hier ist Radio PSR, die Feierabendshow kurz vor 6:30. Grüße in die Spätschicht und natürlich auch nach Hause. Genießt ihr mal euren Feierabend. Und ihr wisst, für noch mehr Abwechslung gibt's bei uns immer den Radio PSR Überraschungshit am Ende der Stunde. Gleich eine britische Sängerin, die mit ihren Hits einfach dafür sorgt, dass es dir besser geht. Ihre Songs sind absolute Endorphinschleudern. Ihr erfolgreichster Hit ist Unwritten und wir hören gleich kurz vor 7 einen weiteren Nummer 1 Hit von ihr. Lasst euch überraschen. Ab 5 bei mir in der Show Club Mucke von Bibi Rexha und Faithless. Und für die Abwechslung was Brachiales. Hosier, Take Me to Church. Bleibt gerne dran, läuft alles in der nächsten halben Stunde.
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4: mit Silas Quiring. Auch in Sachsen wollen Beschäftigte von VW übermorgen gegen die massiven Sparpläne protestieren, parallel zur Aufsichtsratssitzung des Autobauers. Die IG Metall plant Aktionen in Chemnitz, Zwickau und Dresden. In Leipzig wollen auch die ebenfalls vom Stellenabbau bedrohten Porsche-Mitarbeiter auf die Straße gehen. Die Fußball-Regionalliga braucht eine Reform. Das fordern zahlreiche Vereine in ganz Deutschland. Derzeit gibt es 5 Regionalligen, von den 5 Meistern dürfen aber immer nur 4 aufsteigen. Eine Initiative schlägt nun vor, die Vereine in jeder Saison neu aufzuteilen in die Bereiche Nord, Süd, Ost und West, und zwar abhängig von den kürzesten Fahrtwegen. Initiativensprecher und Geschäftsführer vom Chemnitzer FC, Tommy Häder.
5: Ist auf jeden Fall für unsere Fans eine Thematik und das wird, denke ich, vielen Vereinen so gehen, wo die Fans sich auch darauf freuen, neue Stadien, neue Spielorte einfach kennenzulernen. Und dementsprechend haben wir es immer für uns als große Chance gesehen, denn es ermöglicht, dass halt in jeder Liga der Meister aufsteigen kann.
4: Die Dresdner S-Bahnen fahren wieder pünktlicher, das zeigt ein Bericht vom Verkehrsverbund Oberelbe. Demnach waren im letzten Jahr gut 91% der S-Bahnen pünktlich oder hatten weniger als 5 Minuten Verspätung. Dagegen waren die Regionalzüge zwischen Dresden und Leipzig so unpünktlich wie lange nicht mehr. Radio PSR, neue Nachrichten wieder in einer halben Stunde.
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0: In der Nacht kriegen wir Wolken, teils ist es auch stark bewölkt. Örtlich kann es auch noch mal einen Regenschauer geben. In den höheren Lagen kann es windig werden, auf dem Fichtelberg sind Sturmböen möglich. Das alles bei Tiefstwerten zwischen 14 und 10 Grad. Und der Ausblick für eure Region. In und um Dresden ist es morgen meist trocken. Regen ist die absolute Ausnahme, ansonsten wechseln sich nur Sonne und Wolken ab und die Temperaturen sind noch mal im Wohlfühlbereich. Wir kriegen bis 21 Grad in Königsbrück und maximal 20 Grad in Sebnitz. Donnerstag ist es auch überwiegend trocken mit Wolken und immer wieder auch Sonne zwischendurch bei bis zu 27 Grad. Der Freitag wird noch ein bisschen wärmer. Da kriegen wir bestes Badewetter. Es ist sonnig und hochsommerlich warm. Am Freitag mit bis zu 30 Grad.
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0: A9, Nürnberg Richtung Berlin, zwischen Bad Dürrenberg und Leipzig-West, Unfall. In Leipzig ist die Georg-Schumann-Straße in Höhe Linkelstraße nach einem Unfall gesperrt. Und im Kreis Mittelsachsen ist die Kossener Straße zwischen dem Abzweig nach Bertelsdorf und Kossen nach einem Unfall in beiden Richtungen dicht. Ein einsamer Blitzer steht im Plauen, Friedensstraße stadteinwärts. Wenn ihr irgendwo noch was seht, Stau oder Blitzer, ihr könnt das jederzeit auch ganz bequem melden über unsere App.
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0: Mit mir, ich bin's Claudia Spitaler. Hallöchen, 6:30 am Dienstagabend. Wir geben uns gleich wieder gegenseitig Tipps und Ideen fürs Abendbrot. Gestern zum Beispiel gab's bei William Pizza, bei uns Ofengemüse. Und was gibt's bei euch? Gleich Hose runter, Abendbrot-Vergleich hier in der Feierabendshow in 10 Minuten. Vorher einer eurer aktuellen Lieblingshits, Somba und Homewrecker.

0: Gleich 6:45 Dienstagabend. Hier ist die Feierabendshow bei Radio PSR. Es geht von der Kirche gleich zur neuen Religion. Also hier kriegt ihr die größte Abwechslung von Hosea bis zur neuen Nummer von Bibi Rexha und Faithless. New Religion gleich. Vorher, ja, würde ich sagen, Grüße an Armbrotstisch. Vielleicht bereitet ihr auch gerade das Armbrot vor. Manchmal, weiß ich nicht, bin ich so ein bisschen überfordert. Geht es euch da auch so? Da habe ich keine richtige Idee, was ich zum Armbrot machen soll. Aber zum Glück hört ihr Radio PSR und wir helfen uns ja immer gegenseitig. Was gibt's denn bei euch heute zum Armbrot?
1: Brot mit Belegen und manchmal kochen wir auch was. Asiatisch, Pasta.
2: Normalerweise querbeet. Wir gehen gerne essen. Wenn wir nicht essen gehen, gibt's ein Brot. Gelegentlich koche ich auch mal.
3: Bei uns gibt's heute ganz normal Schnitte mit Wurst.
0: Ansonsten, das D in Dienstag steht ja auch für Döner, ne? Hose runter, Abendbrot-Vergleich. Was gibt's denn bei euch zu essen? Einfach Sprachnachricht per WhatsApp an die 0341 39376.

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1: Ihr wisst, der läuft immer am Ende der Stunde und das sind Songs, die lange nicht im Radio liefen. Jetzt die Frau, die mit ihren Songs das ganz große Gefühl rüberbringt, aber die auch einfach mal so ein kleiner Glücksbooster sein kann. Unwritten ist die absolute Partyhymne, kennen alle, egal wo es läuft, alle grölen fröhlich mit. Und genau in dieselbe Kerbe schlägt auch der Überraschungshit für diese Stunde Natasha Bedingfield mit

0: Ich finde, das ist absolute Optimistenmucke. Natasha Bedingfield, These Words, das war der Überraschungshit für diese Stunde. Den nächsten gibt's dann morgen früh wieder beim Steffen, 7:50. Ab 7 geht's hier weiter mit einer frischen Ladung. Beste Hits von heute, ganz neu mit dabei. One Republic mit Need Your Love. Das ist ein richtiger Sommertrack, da fährst du gedanklich. Wenn du den Song hörst, der Sonne entgegen, hast keine Sorgen. Und für die Abwechslung dann noch Silver, Turn the Tide. Alles in der nächsten halben Stunde.
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1: Kurz vor sieben, ich bin Lisa Schwarzkopf. Guten Abend. Nach den Hitzeschäden und dem darauffolgenden tagelangen Totalausfall im Leipziger Straßenbahnnetz sucht ein Gutachter weiter nach der Ursache. Dafür werden beschädigte und unauffällige Streckenabschnitte untersucht. Außerdem werden Materialproben analysiert. Mittlerweile fahren bei den Leipziger Verkehrsbetrieben die Straßenbahnen fast überall wieder. Pressesprecherin Simone Bartsch sagte uns:
2: Die Straßenbahnen rollen wieder im gesamten Stadtgebiet. Mit Ausnahme der Linie 8 und 12 sind alle Linien wieder im Einsatz. Zudem sind die drei Hauptachsen, der Rahnstädter Steinweg, die Eisenbahnstraße und der Dittrichring, wieder befahrbar.
1: Schlappe für Sachsens Kultusminister. Das Amtsgericht Weißwasser hat Konrad Clemens für seinen Tempoverstoß schuldig gesprochen. Clemens soll nun 8.500 Euro an den Weißen Ring zahlen und 20 Fahrstunden nehmen. Eine Geldstrafe von 24.000 Euro hat das Gericht zur Bewährung ausgesetzt. Clemens will das Urteil anfechten. Familienministerin Prien bekommt Gegenwind für ihre Pläne zum Elterngeld. Künftig soll es pro Monat etwas mehr geben. Dafür wird's nicht mehr so lange gezahlt. Die Grünen sprechen von einem falschen Signal an Eltern. Dem Deutschen Gewerkschaftsbund reicht die Erhöhung nicht. Bringen mögliche Sonntagsöffnungen den Innenstädten wirklich etwas? Darüber wird gestritten. Der DGB warnt, profitieren würden vor allem große Handelsketten. Der Tourismuskoordinator der Bundesregierung Ploss erwartet neue Impulse für die Innenstädte. Radio PSR, neue Nachrichten wieder in einer halben Stunde.
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3: In der Nacht kriegen wir Wolken, teils ist es auch stark bewölkt. Örtlich kann es auch noch mal einen Regenschauer geben. In den höheren Lagen kann es windig werden, auf dem Fichtelberg sind Sturmböen möglich. Das alles bei Tiefstwerten zwischen 14 und 10 Grad. Und der Ausblick für eure Region. In und um Dresden ist es morgen meist trocken. Regen ist die absolute Ausnahme, ansonsten wechseln sich nur Sonne und Wolken ab und die Temperaturen sind noch mal im Wohlfühlbereich. Wir kriegen bis 21 Grad in Königsbrück und maximal 20 Grad in Sebnitz. Donnerstag ist es auch überwiegend trocken mit Wolken und immer wieder auch Sonne zwischendurch bei bis zu 27 Grad. Der Freitag wird noch ein bisschen wärmer. Da kriegen wir bestes Badewetter. Es ist sonnig und hochsommerlich warm. Am Freitag mit bis zu 30 Grad.
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5: Auf der A9 Nürnberg Richtung Halle Leipzig. Achtung, zwischen Bad Dürrenberg und Leipzig West hat es einen Unfall gegeben. Im weiteren Verlauf auch zwischen dem Rastplatz Pörsental Ost und dem Kreuz Rippachtal. Auf der B87 Torgau Richtung Leipzig steht in Höhe der B107 ein kaputter LKW auf der Straße. Die B173 Chemnitz-Dresden ist zwischen Falkenau und Oederan nach einem Unfall gesperrt. In Leipzig ist die Georg-Schumann-Straße in Höhe der Linkel-Straße nach einem Unfall gesperrt. Und im Kreis Mittelsachsen ist die Kossener-Straße zwischen dem Abzweig nach Berthelsdorf und Kossen nach einem Unfall in beiden Richtungen gesperrt. Geblitzt wird in Plauen auf der Friedensstraße stadteinwärts und es blitzt auch in Markranstädt auf der Lützner-Straße stadtauswärts. Staus oder Blitzer einfach melden unter 0800 023 und 4x die 4.
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0: Überblick mal.
1: Hallo, ich bin Daniel Heinze. Ich bin mal wieder über ein Wort gestolpert, das etwas altmodisch klingt, aber voll schön ist. Nämlich über das Wort erquicken. Jesus verspricht in der Bibel, kommt her zu mir, die ihr mühselig und beladen seid. Ich will euch erquicken. Er will bitte was? Die Website vom Duden verrät mir, dieses Erquicken bedeutet so viel wie neu beleben oder erfrischen. Passt also perfekt jetzt in den Sommer. Wenn es arg heiß ist, dann erquickt mich eine eisgekühlte Limonade ganz außerordentlich. Oder mein Tipp für die warmen Tage, kühles, aber nicht ganz kaltes Leitungswasser übers Handgelenk laufen lassen, dort wo die Pulsschlagadern verlaufen. Wie mich das erquickt. Aber auch wenn mich Sorgen beschäftigen oder mich eine Krankheit in Schach hält, gilt diese Zusage von Jesus. Ja, es ist gerade schwer. Gottes Liebe ist aber gerade dann bei mir und will mir Kraft spenden, mir neuen Lebensmut schenken. Wenn ich es wirklich nötig habe, will er für mich da sein. Dabei geht's auch, aber eben nicht nur, um den schnellen, unmittelbaren Effekt. Das funktioniert nicht wie eine Schmerztablette oder eine Droge, die kurz alle Sorgen wegzaubert und danach wird's womöglich noch schlimmer. Gottes Liebe will mich nachhaltiger, tiefer erreichen und stärken. Sie verspricht keine Wunder, sondern will mich begleiten. Ja, für Gott zähle ich. Mit meinen Sorgen, meinen Nöten, meinem Durst nach Leben. Gerade dann darf ich zu ihm kommen und mich, ach, ich muss es einfach nochmal sagen, erquicken lassen.
0: Ein Service der katholischen Kirche in Sachsen.
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4: mit Silas Quiring. Starke Bilanz für die Dresdner Semperoper. Das Haus war in der vergangenen Spielzeit fast komplett ausverkauft. Zu Oper, Ballett und Konzerten der Staatskapelle kamen rund 300.000 Gäste. Das entspricht gut 10.000 mehr als im Vorjahr und einer Auslastung von 97%. Das neue Opernjahr startet Ende August. Dreimal Meister und dreimal nicht aufgestiegen. Lok Leipzig ist das Paradebeispiel für den Ärger vieler Vereine über das aktuelle Regionalligasystem. Die ist in 5 Gruppen aufgeteilt, von den 5 Meistern steigen aber immer nur 4 in die dritte Liga auf. Teams aus ganz Deutschland fordern inzwischen eine Reform, auch Dynamo Dresden und der Chemnitzer FC. CFC-Geschäftsführer Tommy Häder kann sich etwa das sogenannte Kompassmodell vorstellen.
5: Bedeutet, wir lösen alle Regionalligen auf, bilden einen Pool von 80 Mannschaften und teilen die 80 Mannschaften so ein, dass immer 20 Mannschaften, die vom Verbund her am nächsten zusammenliegen, in den Himmelsrichtungen Nord, Ost, Süd und West sozusagen eingeteilt sind. Ähnlich wird es schon gespielt in den DFB-Nachwuchsligen, sodass wir dort ein gutes Beispiel haben, dass das Ganze umsetzbar wäre.
4: In der Oberlausitz sind wieder einige Störche zur Welt gekommen. Die Vogelschutzwarte Neschwitz war jetzt gemeinsam mit Ehrenamtlichen in der Region unterwegs, um insgesamt 42 Jungtiere mit Ringen zu versehen. Sie helfen, Zugwege, Winterquartiere und spätere Brutplätze der Tiere zu erfassen. Radio PSR, neue Nachrichten wieder in einer halben Stunde.
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6: In der Nacht kriegen wir Wolken, teils ist es auch stark bewölkt. Örtlich kann es auch noch mal einen Regenschauer geben. In den höheren Lagen kann es windig werden, auf dem Fichtelberg sind Sturmböen möglich. Das alles bei Tiefstwerten zwischen 14 und 10 Grad. Und der Ausblick für eure Region. In und um Dresden ist es morgen meist trocken. Regen ist die absolute Ausnahme, ansonsten wechseln sich nur Sonne und Wolken ab und die Temperaturen sind noch mal im Wohlfühlbereich. Wir kriegen bis 21 Grad in Königsbrück und maximal 20 Grad in Sebnitz. Donnerstag ist es auch überwiegend trocken mit Wolken und immer wieder auch Sonne zwischendurch bei bis zu 27 Grad. Der Freitag wird noch ein bisschen wärmer. Da kriegen wir bestes Badewetter. Es ist sonnig und hochsommerlich warm. Am Freitag mit bis zu 30 Grad.
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7: Auf der A9 Nürnberg Richtung Halle-Leipzig. Achtung, da hat es zwischen dem Rastplatz Pörstental-Ost und dem Kreuz Rippachtal einen Unfall gegeben. Die B173 Chemnitz-Dresden ist zwischen Falkenau und Oederan nach einem Unfall gesperrt. Auf der B87 Torgau Richtung Leipzig steht in Höhe der B107 ein kaputter LKW auf der Straße. In Leipzig ist die Georg-Schumann-Straße in Höhe der Linkelstraße nach einem Unfall gesperrt. Und im Kreis Mittelsachsen ist die Kossener Straße zwischen dem Abzweig nach Bertelsdorf und Kossen nach einem Unfall in beiden Richtungen gesperrt. Geblitzt wird in Plauen auf der Friedensstraße stadteinwärts. Staus oder Blitze einfach melden unter 0800 023 und 4x4.

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1: Kurz vor 8, ich bin Lisa Schwarzkopf, guten Abend. Urteil im Raser-Prozess um Sachsens Kultusminister. Konrad Clemens soll für seinen Tempoverstoß in Krauschwitz zahlen. Mehr zum Prozess von Benno Hille.
2: Clemens war vor seiner Ministerzeit mit 81 in einer 30er-Zone geblitzt worden. Für das Amtsgericht Weißwasser ein verbotenes Autorennen. Dafür soll Clemens 8.500 Euro an den Weißen Ring zahlen und 20 Fahrstunden nehmen. Eine Geldstrafe von 24.000 Euro hat das Gericht zur Bewährung ausgesetzt. Clemens zeigt sich einsichtig, will das Urteil aber anfechten. Und selbst der Staatsanwaltschaft ist die Entscheidung zu hart. Sie erkennt keine Straftat in dem Verstoß.
1: In Leipzig rollen fast alle Straßenbahnen wieder. Nach den Hitzeschäden untersucht jetzt ein TÜV-Gutachter die Fugenmasse an den Gleisen. Erste Ergebnisse sollen Ende August kommen. Bei rund 40 Grad war am Hitzewochenende vor anderthalb Wochen die Masse weich geworden und hatte Schienen verklebt. Sächsische Politiker starten eine neue Initiative für den elektrischen Ausbau der Bahnstrecke Dresden-Görlitz. Gemeinsam wollen sie sich im Bund für das Projekt stark machen. Die Strecke soll die Verbindung zwischen Dresden, der Lausitz und Polen verbessern. Entschieden ist trotz jahrelanger Gespräche noch nichts. Prinz Harry und Elton John sind mit ihrer Klage gegen Teile der englischen Boulevardmedien gescheitert. Sie hatten unter anderem der Daily Mail illegale Recherchemethoden und Bespitzelungen vorgeworfen. Das aber nicht ausreichend beweisen können, sagt jetzt das zuständige Gericht. Radio PSR, neue Nachrichten wieder in einer halben Stunde.
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3: In der Nacht kriegen wir Wolken, teils ist es auch stark bewölkt. Örtlich kann es auch noch mal einen Regenschauer geben. In den höheren Lagen kann es windig werden, auf dem Fichtelberg sind Sturmböen möglich. Das alles bei Tiefstwerten zwischen 14 und 10 Grad. Und der Ausblick für eure Region. In und um Dresden ist es morgen meist trocken. Regen ist die absolute Ausnahme, ansonsten wechseln sich nur Sonne und Wolken ab und die Temperaturen sind noch mal im Wohlfühlbereich. Wir kriegen bis 21 Grad in Königsbrück und maximal 20 Grad in Sebnitz. Donnerstag ist es auch überwiegend trocken mit Wolken und immer wieder auch Sonne zwischendurch bei bis zu 27 Grad. Der Freitag wird noch ein bisschen wärmer. Da kriegen wir bestes Badewetter. Es ist sonnig und hochsommerlich warm. Am Freitag mit bis zu 30 Grad.
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5: Die B173 Chemnitz-Dresden ist zwischen Falkenau und Oederan nach einem Unfall gesperrt. Im Erzgebirgskreis ist die Freiberger Straße zwischen dem Abzweig nach Wieser und Thermalbad Wiesenbad nach einem Unfall gesperrt. Im Kreis Mittelsachsen ist die Kossener Straße zwischen dem Abzweig nach Bertelsdorf und Kossen nach einem Unfall in beiden Richtungen gesperrt. Und in Leipzig ist die Georg-Schumann-Straße in Höhe der Linkelstraße nach einem Unfall gesperrt. Geblitzt wird in Plauen auf der Friedensstraße stadteinwärts. Staus oder Blitzer einfach melden unter 0800 023 und 4x die 4.
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1: Mit Silas Quiring. Auch in Sachsen wollen Beschäftigte von VW übermorgen gegen die massiven Sparpläne protestieren, parallel zur Aufsichtsratssitzung des Autobauers. Die IG Metall plant Aktionen in Chemnitz, Zwickau und Dresden. In Leipzig wollen auch die ebenfalls vom Stellenabbau bedrohten Porsche-Mitarbeiter auf die Straße gehen. Die Fußball-Regionalliga braucht eine Reform. Das fordern zahlreiche Vereine in ganz Deutschland. Derzeit gibt es 5 Regionalligen. Von den 5 Meistern dürfen aber immer nur 4 aufsteigen. Eine Initiative schlägt nun vor, die Vereine in jeder Saison neu aufzuteilen in die Bereiche Nord, Süd, Ost und West. Und zwar abhängig von den kürzesten Fahrtwegen. Initiativensprecher und Geschäftsführer vom Chemnitzer FC, Tommy Häder.
2: Ist auf jeden Fall für unsere Fans eine Thematik und das wird, denke ich, vielen Vereinen so gehen, wo die Fans sich auch darauf freuen, neue Stadien, neue Spielorte einfach kennenzulernen. Und dementsprechend haben wir es immer für uns als große Chance gesehen, denn es ermöglicht, dass halt in jeder Liga der Meister aufsteigen kann.
1: Die Dresdner S-Bahnen fahren wieder pünktlicher, das zeigt ein Bericht vom Verkehrsverbund Oberelbe. Demnach waren im letzten Jahr gut 91% der S-Bahnen pünktlich oder hatten weniger als 5 Minuten Verspätung. Dagegen waren die Regionalzüge zwischen Dresden und Leipzig so unpünktlich wie lange nicht mehr. Radio PSR, neue Nachrichten wieder in einer halben Stunde.
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3: In der Nacht kriegen wir Wolken, teils ist es auch stark bewölkt. Örtlich kann es auch noch mal einen Regenschauer geben. In den höheren Lagen kann es windig werden, auf dem Fichtelberg sind Sturmböen möglich. Das alles bei Tiefstwerten zwischen 14 und 10 Grad. Und der Ausblick für eure Region. In und um Dresden ist es morgen meist trocken. Regen ist die absolute Ausnahme, ansonsten wechseln sich nur Sonne und Wolken ab und die Temperaturen sind noch mal im Wohlfühlbereich. Wir kriegen bis 21 Grad in Königsbrück und maximal 20 Grad in Sebnitz. Donnerstag ist es auch überwiegend trocken mit Wolken und immer wieder auch Sonne zwischendurch bei bis zu 27 Grad. Der Freitag wird noch ein bisschen wärmer. Da kriegen wir bestes Badewetter. Es ist sonnig und hochsommerlich warm. Am Freitag mit bis zu 30 Grad.
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4: Auf der B173 Chemnitz-Dresden gibt es zwischen Falkenau und Oederan nach einem Unfall eine Sperrung. Geblitzt wird in Plauen auf der Friedensstraße stadteinwärts. Staus oder Blitzer einfach melden unter 0800 023 und 4x die 4.

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1: Kurz vor neun. Ich bin Lisa Schwarzkopf. Guten Abend. In Leipzig rollen fast alle Straßenbahnen wieder. Nach den Hitzeschäden untersucht jetzt ein TÜV-Gutachter die Fugenmasse an den Gleisen. Erste Ergebnisse sollen Ende August kommen. Bei rund 40 Grad war am Hitzewochenende vor anderthalb Wochen die Masse weich geworden und hatte Schienen verklebt. Simone Bartsch, Pressesprecherin der Leipziger Gruppe, sagte uns.
2: Mit unserem Gutachter bewerten wir die Fugenvergussmasse aus den schadhaften und nicht schadhaften Gleistrassen. Und der Einbau neuer Fugen ist für mehrere Wochen ausgesetzt, auch auf den laufenden und jetzt startenden Bauprojekten.
1: Das Amtsgericht Weißwasser hat Sachsens Kultusminister Clemens für einen Tempoverstoß schuldig gesprochen. Er wurde verwarnt, soll 8.500 Euro an den Weißen Ring zahlen und 20 Fahrstunden nehmen. Clemens war vor seiner Zeit als Minister mit 81 in einer 30er-Zone geblitzt worden. Er gibt den Verstoß zu, will aber in Berufung gehen. Nur 5 NATO-Länder schaffen wohl schon in diesem Jahr das neue Verteidigungsziel. Das Bündnis nennt Estland, Griechenland, Lettland, Litauen und Polen. Sie kommen auf 5% ihrer Wirtschaftsleistung für Verteidigung und ähnliche Ausgaben. Deutschland liegt bei knapp 3%. Titelverteidiger Argentinien hat bei der Fußball-WM das Aus im Achtelfinale gerade so verhindern können. Die Argentinier holten gegen Ägypten in der letzten Viertelstunde einen 2-Tore-Rückstand auf und setzten sich am Ende mit 3:2 durch. Im Viertelfinale wartet entweder die Schweiz oder Kolumbien. Radio PSR, neue Nachrichten wieder in einer halben Stunde.
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3: In der Nacht kriegen wir Wolken, teils ist es auch stark bewölkt. Örtlich kann es auch noch mal einen Regenschauer geben. In den höheren Lagen kann es windig werden, auf dem Fichtelberg sind Sturmböen möglich. Das alles bei Tiefstwerten zwischen 14 und 10 Grad. Und der Ausblick für eure Region. In und um Dresden ist es morgen meist trocken. Regen ist die absolute Ausnahme, ansonsten wechseln sich nur Sonne und Wolken ab und die Temperaturen sind nochmal im Wohlfühlbereich. Wir kriegen bis 21 Grad in Königsbrück und maximal 20 Grad in Sebnitz. Donnerstag ist es auch überwiegend trocken mit Wolken und immer wieder auch Sonne zwischendurch bei bis zu 27 Grad. Der Freitag wird noch ein bisschen wärmer. Da kriegen wir bestes Badewetter. Es ist sonnig und hochsommerlich warm. Am Freitag mit bis zu 30 Grad.
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4: Im Moment ist alles frei auf den Straßen bei uns in Sachsen. Es gibt keine Staus. Geblitzt wird in Plauen auf der Friedensstraße stadteinwärts. Staus oder Blitze einfach melden unter 0800 023 und 4 mal die 4.

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1: Jennifer Lopez und David Guetta.

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2: Mit Silas Quiring. Starke Bilanz für die Dresdner Semperoper. Das Haus war in der vergangenen Spielzeit fast komplett ausverkauft. Zu Oper, Ballett und Konzerten der Staatskapelle kamen rund 300.000 Gäste. Das entspricht gut 10.000 mehr als im Vorjahr und einer Auslastung von 97%. Das neue Opernjahr startet Ende August. Dreimal Meister und dreimal nicht aufgestiegen. Lok Leipzig ist das Paradebeispiel für den Ärger vieler Vereine über das aktuelle Regionalligasystem. Die ist in 5 Gruppen aufgeteilt, von den 5 Meistern steigen aber immer nur 4 in die dritte Liga auf. Teams aus ganz Deutschland fordern inzwischen eine Reform, auch Dynamo Dresden und der Chemnitzer FC. CFC-Geschäftsführer Tommy Häder kann sich etwa das sogenannte Kompassmodell vorstellen.
3: Bedeutet, wir lösen alle Regionalligen auf, bilden einen Pool von 80 Mannschaften und teilen die 80 Mannschaften so ein, dass immer 20 Mannschaften, die vom Verbund her am nächsten zusammenliegen, in den Himmelsrichtungen Nord, Ost, Süd und West sozusagen eingeteilt sind. Ähnlich wird es schon gespielt in den DFB-Nachwuchsligen, sodass wir dort ein gutes Beispiel haben, dass das Ganze umsetzbar wäre.
2: In der Oberlausitz sind wieder einige Störche zur Welt gekommen. Die Vogelschutzwarte Neschwitz war jetzt gemeinsam mit Ehrenamtlichen in der Region unterwegs, um insgesamt 42 Jungtiere mit Ringen zu versehen. Sie helfen, Zugwege, Winterquartiere und spätere Brutplätze der Tiere zu erfassen. Radio PSR, neue Nachrichten wieder in einer halben Stunde.
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4: In der Nacht kriegen wir Wolken, teils ist es auch stark bewölkt. Örtlich kann es auch noch mal einen Regenschauer geben. In den höheren Lagen kann es windig werden, auf dem Fichtelberg sind Sturmböen möglich. Das alles bei Tiefstwerten zwischen 14 und 10 Grad. Und der Ausblick für eure Region. In und um Dresden ist es morgen meist trocken. Regen ist die absolute Ausnahme, ansonsten wechseln sich nur Sonne und Wolken ab und die Temperaturen sind noch mal im Wohlfühlbereich. Wir kriegen bis 21 Grad in Königsbrück und maximal 20 Grad in Sebnitz. Donnerstag ist es auch überwiegend trocken mit Wolken und immer wieder auch Sonne zwischendurch bei bis zu 27 Grad. Der Freitag wird noch ein bisschen wärmer. Da kriegen wir bestes Badewetter. Es ist sonnig und hochsommerlich warm. Am Freitag mit bis zu 30 Grad.
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5: Nichts los auf den Straßen, überall freie Fahrt. Staus oder Blitzer einfach melden unter 0800 023 und 4x4.

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1: Temper City, Self

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1: Kurz vor 10. Ich bin Cornelius Dreger. Guten Abend. Aus der Opposition und von Gewerkschaften hagelt es Kritik an den Plänen von Familienministerin Prien zum Elterngeld. Es soll monatlich leicht erhöht, dafür aber nicht mehr so lange gezahlt werden. Jana Klonikowski.
2: Die Linken finden, Bezugsdauer senken geht gar nicht. Sie sprechen von einer Bankrotterklärung einer Regierung, die Kinder offensichtlich nur noch als Luxusgut begreift. Die Grünen warnen vor einem falschen Signal an Eltern. Wenn es nach Prien geht, soll es Elterngeld nur noch für maximal 12 Monate geben, statt wie bisher 14. Der Mindestbetrag soll auf 330 Euro im Monat steigen. Das ist viel zu wenig, heißt es vom Deutschen Gewerkschaftsbund.
1: Raucher müssen ab kommendem Jahr tiefer in die Tasche greifen. Die Bundesregierung hat eine höhere Tabaksteuer auf den Weg gebracht. Bis 2030 könnte eine normale Schachtel Zigaretten bis zu 11 Euro kosten. Das soll mehr Geld in die Staatskasse spülen und dafür sorgen, dass weniger geraucht wird. In New York haben Polizei und Rettungsdienste mehrere Gebäude rund um einen Wolkenkratzer geräumt. Der 37-stöckige Turm ist womöglich einsturzgefährdet. In das Hochhaus werden gerade Luxuswohnungen eingebaut. Dabei haben sich zwei tragende Säulen verformt. Weiterer Schritt gegen den Ärztemangel auf dem Land. Die Kassenärztliche Vereinigung betreibt in Sachsen mittlerweile 7 eigene Praxen. Zuletzt hat sie eine Hausarztpraxis in Werdau eröffnet, die sie auch selbst finanziert. In der Region hatten zuletzt mehrere Praxen dicht gemacht. Deshalb wurde die KVS dazu verpflichtet. Manuela Siepli vom Vorstand sagte uns.
3: Die Mitarbeiter in der Praxis, also der Arzt und die Arzthelferinnen, sind Angestellte der KV. Die KV zahlt auch die Miete. Letztendlich finanziert wird das Ganze aber über den Strukturfonds. Und hier teilen sich die KV Sachsen und die Krankenkassen hälftig in die Kosten rein.
1: Titelverteidiger Argentinien hat bei der Fußball-WM das Aus im Achtelfinale gerade so verhindern können. Die Argentinier holten gegen Ägypten in der letzten Viertelstunde einen 2-Tore-Rückstand auf und setzten sich am Ende mit 3:2 durch. 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
4: In der Nacht kriegen wir Wolken, teils ist es auch stark bewölkt. Örtlich kann es auch noch mal einen Regenschauer geben. In den höheren Lagen kann es windig werden, auf dem Fichtelberg sind Sturmböen möglich. Das alles bei Tiefstwerten zwischen 14 und 10 Grad. Und der Ausblick für eure Region. In und um Dresden ist es morgen meist trocken. Regen ist die absolute Ausnahme, ansonsten wechseln sich nur Sonne und Wolken ab und die Temperaturen sind noch mal im Wohlfühlbereich. Wir kriegen bis 21 Grad in Königsbrück und maximal 20 Grad in Sebnitz. Donnerstag ist es auch überwiegend trocken mit Wolken und immer wieder auch Sonne zwischendurch bei bis zu 27 Grad. Der Freitag wird noch ein bisschen wärmer. Da kriegen wir bestes Badewetter. Es ist sonnig und hochsommerlich warm. Am Freitag mit bis zu 30 Grad.
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5: Nichts los im Moment. Die Straßen in Sachsen sind frei. Staus oder Blitzer einfach melden unter 0800 023 und 4x die 4.
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1: Kurz vor 10:30. Ich bin Cornelius Dreger. Guten Abend. Aus der Opposition und von Gewerkschaften hagelt es Kritik an den Plänen von Familienministerin Prien zum Elterngeld. Es soll monatlich leicht erhöht, dafür aber nicht mehr so lange gezahlt werden. Geht gar nicht, so die Linke. Und der DGB findet, der Elterngeldbetrag müsse deutlich höher ausfallen. Raucher müssen ab kommendem Jahr tiefer in die Tasche greifen. Die Bundesregierung hat eine höhere Tabaksteuer auf den Weg gebracht. Bis 2030 könnte eine normale Schachtel Zigaretten bis zu 11 Euro kosten. Das soll mehr Geld in die Staatskasse spülen und dafür sorgen, dass weniger geraucht wird. Weiterer Schritt gegen den Ärztemangel auf dem Land. Die Kassenärztliche Vereinigung betreibt in Sachsen mittlerweile 7 eigene Praxen. Zuletzt hat sie eine Hausarztpraxis in Werdau eröffnet, die sie auch selbst finanziert. In der Region hatten zuletzt mehrere Praxen dicht gemacht. Deshalb wurde die KVS dazu verpflichtet. Titelverteidiger Argentinien hat bei der Fußball-WM das Aus im Achtelfinale gerade so verhindern können. Die Argentinier holten gegen Ägypten in der letzten Viertelstunde einen 2-Tore-Rückstand auf und setzten sich am Ende mit 3:2 durch. 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
2: In der Nacht kriegen wir Wolken, teils ist es auch stark bewölkt. Örtlich kann es auch noch mal einen Regenschauer geben. In den höheren Lagen kann es windig werden, auf dem Fichtelberg sind Sturmböen möglich. Das alles bei Tiefstwerten zwischen 14 und 10 Grad. Und der Ausblick für eure Region. In und um Dresden ist es morgen meist trocken. Regen ist die absolute Ausnahme, ansonsten wechseln sich nur Sonne und Wolken ab und die Temperaturen sind nochmal im Wohlfühlbereich. Wir kriegen bis 21 Grad in Königsbrück und maximal 20 Grad in Sebnitz. Donnerstag ist es auch überwiegend trocken mit Wolken und immer wieder auch Sonne zwischendurch bei bis zu 27 Grad. Der Freitag wird noch ein bisschen wärmer. Da kriegen wir bestes Badewetter. Es ist sonnig und hochsommerlich warm. Am Freitag mit bis zu 30 Grad.
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3: Auf der A14 Halle Richtung Leipzig. Achtung, in der Abfahrt Schkeuditz steht ein kaputtes Auto auf der Fahrbahn. Auf der A72 Hof Richtung Plauen, zwischen Hoftöpen und dem Dreieck Hochfranken steht ein defektes Auto auf der Fahrbahn. Staus oder Blitzer einfach melden unter 0800 023 und 4x4.

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1: Kurz vor 11. Ich bin Cornelius Dreger. Guten Abend. Auch beim Elterngeld will Familienministerin Prien den Rotstift ansetzen. Und das kommt bei vielen nicht gut an. Die Opposition ist empört. Die Linken etwa sprechen von einem schlechten Scherz, die Grünen von einem fatalen Signal an Familien. Das Elterngeld soll in Zukunft leicht erhöht, aber auch kürzer ausgezahlt werden, so der Plan von Prien. Auch Unionsfraktionschef Spahn hält das für notwendig.
2: Wir können nicht auf Dauer bei den laufenden Ausgaben deutlich über den Einnahmen liegen. Deswegen sind diese Entscheidungen in all diesen Bereichen schwierig, in Teilen bitter, aber notwendig.
1: Marine Le Pen will weiter bei der französischen Präsidentschaftswahl im kommenden Jahr antreten. Trotz ihrer Verurteilung hält die Rechtspopulistin an der Kandidatur fest. Es geht um veruntreute EU-Gelder. Le Pen wurde zu einem Jahr Hausarrest mit elektronischer Fußfessel verurteilt. Dagegen will die 57-Jährige vorgehen. Sächsische Politiker starten eine neue Initiative für den elektrischen Ausbau der Bahnstrecke Dresden-Görlitz. Gemeinsam wollen sie sich im Bund für das Projekt stark machen. Die Strecke soll die Verbindung zwischen Dresden, der Lausitz und Polen verbessern. Entschieden ist trotz jahrelanger Gespräche noch nichts. Titelverteidiger Argentinien hat bei der Fußball-WM das Aus im Achtelfinale gerade noch so abwenden können. Ägypten führte bis weit in die zweite Halbzeit mit 2:0. Innerhalb einer Viertelstunde erzielte Argentinien dann 3 Tore, darunter auch ein Treffer von Messi. Die nordische Kombination fliegt bei den Olympischen Spielen raus. Das hat das Internationale Olympische Komitee beschlossen. Bei den Winterspielen in Frankreich in 4 Jahren wird es die Sportart nicht mehr geben, weil sie so unbeliebt ist, heißt es vom IOC. 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
3: In der Nacht kriegen wir Wolken, teils ist es auch stark bewölkt. Örtlich kann es auch noch mal einen Regenschauer geben. In den höheren Lagen kann es windig werden, auf dem Fichtelberg sind Sturmböen möglich. Das alles bei Tiefstwerten zwischen 14 und 10 Grad. Und der Ausblick für eure Region. In und um Dresden ist es morgen meist trocken. Regen ist die absolute Ausnahme, ansonsten wechseln sich nur Sonne und Wolken ab und die Temperaturen sind noch mal im Wohlfühlbereich. Wir kriegen bis 21 Grad in Königsbrück und maximal 20 Grad in Sebnitz. Donnerstag ist es auch überwiegend trocken mit Wolken und immer wieder auch Sonne zwischendurch bei bis zu 27 Grad. Der Freitag wird noch ein bisschen wärmer. Da kriegen wir bestes Badewetter. Es ist sonnig und hochsommerlich warm. Am Freitag mit bis zu 30 Grad.
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4: Nichts los im Moment. Die Straßen in Sachsen sind frei. Staus oder Blitzer einfach melden unter 0800 023 und 4 mal die 4.

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1: Kurz vor 11:30. Ich bin Cornelius Dreger. Guten Abend. Familienministerin Prien bekommt Gegenwind für ihre Pläne zum Elterngeld. Künftig soll es pro Monat etwas mehr geben, dafür wird es nicht mehr so lange gezahlt. Die Grünen sprechen von einem falschen Signal an Eltern. Dem Deutschen Gewerkschaftsbund reicht die Erhöhung nicht. Großalarm in New York. Ein Wolkenkratzer droht dort möglicherweise einzustürzen. Der ehemalige Pfizer-Hauptsitz wird zu einem Wohngebäude umgebaut und soll höher werden. Nun haben sich aber zwei tragende Säulen verbogen. Rund um das Hochhaus wurden mehrere Gebäude geräumt, darunter eine Schule. Sächsische Politiker starten eine neue Initiative für den elektrischen Ausbau der Bahnstrecke Dresden-Görlitz. Gemeinsam wollen sie sich im Bund für das Projekt stark machen. Die Strecke soll die Verbindung zwischen Dresden, der Lausitz und Polen verbessern. Entschieden ist trotz jahrelanger Gespräche noch nichts. Titelverteidiger Argentinien hat bei der Fußball-WM das Aus im Achtelfinale gerade noch so abwenden können. Ägypten führte bis weit in die zweite Halbzeit mit 2:0. Innerhalb einer Viertelstunde erzielte Argentinien dann 3 Tore, darunter auch ein Treffer von Messi. 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
2: In der Nacht kriegen wir Wolken, teils ist es auch stark bewölkt. Örtlich kann es auch noch mal einen Regenschauer geben. In den höheren Lagen kann es windig werden, auf dem Fichtelberg sind Sturmböen möglich. Das alles bei Tiefstwerten zwischen 14 und 10 Grad. Und der Ausblick für eure Region. In und um Dresden ist es morgen meist trocken. Regen ist die absolute Ausnahme, ansonsten wechseln sich nur Sonne und Wolken ab und die Temperaturen sind noch mal im Wohlfühlbereich. Wir kriegen bis 21 Grad in Königsbrück und maximal 20 Grad in Sebnitz. Donnerstag ist es auch überwiegend trocken mit Wolken und immer wieder auch Sonne zwischendurch bei bis zu 27 Grad. Der Freitag wird noch ein bisschen wärmer. Da kriegen wir bestes Badewetter. Es ist sonnig und hochsommerlich warm. Am Freitag mit bis zu 30 Grad.
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3: Nichts los im Moment. Die Straßen in Sachsen sind frei. Staus oder Blitzer einfach melden unter 0800 023 und 4x4.

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1: Kurz vor 12. Ich bin Cornelius Dreger. Guten Abend. Das US-Militär meldet neue Angriffe auf den Iran. Begründet werden die mit Angriffen auf drei Tanker in der Straße von Hormuz. Washington macht die Führung in Teheran dafür verantwortlich. Eigentlich gilt zwischen den USA und dem Iran eine Waffenruhe. Sie ist Teil des Rahmenabkommens, das beide Länder vergangenen Monat unterzeichnet hatten. Wegen der Tankerangriffe hat die US-Regierung bereits Ölsanktionen gegen den Iran wieder in Kraft gesetzt. Aus der Opposition und von Gewerkschaften hagelt es Kritik an den Plänen von Familienministerin Prien zum Elterngeld. Es soll monatlich leicht erhöht, dafür aber nicht mehr so lange gezahlt werden. Jana Klonikowski.
2: Die Linken finden, Bezugsdauer senken geht gar nicht. Sie sprechen von einer Bankrotterklärung einer Regierung, die Kinder offensichtlich nur noch als Luxusgut begreift. Die Grünen warnen vor einem falschen Signal an Eltern. Wenn es nach Prien geht, soll es Elterngeld nur noch für maximal 12 Monate geben, statt wie bisher 14. Der Mindestbetrag soll auf 330 Euro im Monat steigen. Das ist viel zu wenig, heißt es vom Deutschen Gewerkschaftsbund.
1: In New York haben Polizei und Rettungsdienste mehrere Gebäude rund um einen Wolkenkratzer geräumt. Der 37-stöckige Turm ist womöglich einsturzgefährdet. In das Hochhaus werden gerade Luxuswohnungen eingebaut. Dabei haben sich zwei tragende Säulen verformt. In Sachsen werden im ländlichen Raum weiter dringend Ärzte gesucht. Wenn die medizinische Versorgung nicht mehr gewährleistet ist, muss laut Gesetz die Kassenärztliche Vereinigung eingreifen, so wie jetzt in Werdau, wo eine Hausarztpraxis eingeweiht wurde. Betreut werden dort nun auch Asthma- und Diabetespatienten. Manuela Siepli von der Kassenärztlichen Vereinigung.
3: Wir machen hier ganz normale hausärztliche Versorgung, machen die Screenings, die von der gesetzlichen Krankenkasse übernommen werden, auch noch Hautkrebs-Screening, Ultraschall, Labor, alles, was an Basisversorgung erforderlich ist.
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4: Viele Wolken sind weiter am Start und ab und zu kann noch ein bisschen Regen runterkommen. Zum Abend hin eher nur noch einzelne Schauer. Die Temperaturen gehen in der Nacht runter auf 14 bis 10 Grad. Morgen gibt's dann Sonne und Wolken, meist bleibt es trocken. Maximal werden es 24 Grad, nur auf dem Fichtelberg kann's mit Sturmböen ungemütlich werden.
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4: Es gibt gerade keine Staus, man kommt entspannt durch. Staus oder Blitzer einfach melden unter 0800 023 und 4x die 4.

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1: Kurz vor 12:30. Ich bin Cornelius Dreger. Das US-Militär meldet neue Angriffe auf den Iran. Begründet werden die mit Angriffen auf 3 Tanker in der Straße von Hormuz. Washington macht die Führung in Teheran dafür verantwortlich. Eigentlich gilt zwischen den USA und dem Iran eine Waffenruhe. Aus der Opposition und von Gewerkschaften hagelt es Kritik an den Plänen von Familienministerin Prien zum Elterngeld. Es soll monatlich leicht erhöht, dafür aber nicht mehr so lange gezahlt werden. Geht gar nicht, so die Linke. Und der DGB findet, der Elterngeldbetrag müsse deutlich höher ausfallen. In New York haben Polizei und Rettungsdienste mehrere Gebäude rund um einen Wolkenkratzer geräumt. Der 37-stöckige Turm ist womöglich einsturzgefährdet. In das Hochhaus werden gerade Luxuswohnungen eingebaut. Dabei haben sich 2 tragende Säulen verformt. Weiterer Schritt gegen den Ärztemangel auf dem Land. Die Kassenärztliche Vereinigung betreibt in Sachsen mittlerweile 7 eigene Praxen. Zuletzt hat sie eine Hausarztpraxis in Werdau eröffnet, die sie auch selbst finanziert. In der Region hatten zuletzt mehrere Praxen dicht gemacht. Deshalb wurde die KVS dazu verpflichtet. 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
2: Viele Wolken sind gerade unterwegs. Ab und zu kommt auch mal leichter Regen runter. Dazu liegen die Temperaturen aktuell zwischen 14 und 10 Grad. Heute bleibt es meist stark bewölkt. Zwischendurch kann es noch mal ein bisschen regnen. Und am Nachmittag sind vereinzelt Schauer drin. Dazu wird es warm mit 25 bis 27 Grad. Auf dem Fichtelberg kann es Sturmböen geben.
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2: Es gibt gerade keine Staus. Man kommt entspannt durch. Staus oder Blitzer einfach melden unter 0800 023 und 4x4.

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3: Kurz vor eins. Ich bin Cornelius Dreger. Im Iran-Krieg wird wieder geschossen. Die US-Armee hat nach eigenen Angaben Ziele im Iran massiv angegriffen. Zuvor waren in der Straße von Hormuz 3 Tanker beschossen worden. Washington macht den Iran dafür verantwortlich und wirft der Führung in Teheran einen eklatanten Verstoß gegen die geltende Waffenruhe vor. Deshalb haben die USA auch schon Ölsanktionen gegen den Iran wieder in Kraft gesetzt. Der Iran-Krieg ist auch Thema auf dem NATO-Gipfel in Ankara. Zum Auftakt hat US-Präsident Trump sich dort mal wieder enttäuscht gezeigt von den Verbündeten, was deren Verhalten im Iran-Krieg anbelangt. Die übrigen Staats- und Regierungschefs der NATO haben unterdessen neue Rüstungsgeschäfte angekündigt. Eines per Handschlag besiegelt: die neue U-Boot-Flotte für Kanada, die die deutsche Werft TKMS bauen soll. Der Deal ist Teil einer engeren Partnerschaft zwischen Europa und Kanada, so Kanzler Merz.
4: Es ist Ausdruck einer auf Dauer angelegten Partnerschaft. Diese Partnerschaft fußt auf gemeinsamen Interessen und auf gemeinsamen Werten und sie reicht weit über die Sicherheits- und Verteidigungspolitik hinaus.
3: Großalarm in New York. Ein Wolkenkratzer droht dort möglicherweise einzustürzen. Der ehemalige Pfizer-Hauptsitz wird zu einem Wohngebäude umgebaut und soll höher werden. Nun haben sich aber zwei tragende Säulen verbogen. Rund um das Hochhaus wurden mehrere Gebäude geräumt, darunter eine Schule. Sächsische Politiker starten eine neue Initiative für den elektrischen Ausbau der Bahnstrecke Dresden-Görlitz. Gemeinsam wollen sie sich im Bund für das Projekt stark machen. Die Strecke soll die Verbindung zwischen Dresden, der Lausitz und Polen verbessern. Entschieden ist trotz jahrelanger Gespräche noch nichts. Die Schweiz hat das letzte Viertelfinalticket gelöst. Gegen Kolumbien stand es über 120 Minuten 0:0. Im Elfmeterschießen verwandelte Ruben Vargas dann den entscheidenden Elfer zum 4:3. Die Schweiz trifft im Viertelfinale auf Argentinien. Der Weltmeister hatte sich zuvor nach starker Aufholjagd mit 3:2 gegen Ägypten durchgesetzt. 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
5: Viele Wolken sind gerade unterwegs. Ab und zu kommt auch mal leichter Regen runter. Dazu liegen die Temperaturen aktuell zwischen 14 und 10 Grad. Heute bleibt es meist stark bewölkt. Zwischendurch kann es noch mal ein bisschen regnen. Und am Nachmittag sind vereinzelt Schauer drin. Dazu wird es warm mit 25 bis 27 Grad. Auf dem Fichtelberg kann es Sturmböen geben.
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5: Auf der A4 Dresden Richtung Görlitz. Achtung, zwischen dem Dreieck Dresden Nord und Hermsdorf besteht die Gefahr nicht mehr. Staus oder Blitzer einfach melden unter 0800 023 und 4 mal die 4.

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1: Kurz vor 2:30. Ich bin Cornelius Dreger. Im Irankrieg wird wieder geschossen. Die US-Armee hat nach eigenen Angaben Ziele im Iran massiv angegriffen. Zuvor waren in der Straße von Hormuz 3 Tanker beschossen worden. Washington macht Teheran dafür verantwortlich und hat auch Ölsanktionen gegen den Iran wieder in Kraft gesetzt. Auf dem NATO-Gipfel in Ankara ist der Iran-Krieg Anlass für Donald Trump gewesen, mal wieder auf das Verteidigungsbündnis zu schimpfen. Die übrigen Staats- und Regierungschefs tüten lieber Rüstungsdeals ein. Verträge im Wert von rund 44 Milliarden Euro sollen unterzeichnet werden. Sächsische Politiker starten eine neue Initiative für den elektrischen Ausbau der Bahnstrecke Dresden-Görlitz. Gemeinsam wollen sie sich im Bund für das Projekt stark machen. Die Strecke soll die Verbindung zwischen Dresden, der Lausitz und Polen verbessern. Entschieden ist trotz jahrelanger Gespräche noch nichts. Die Schweiz hat das letzte Viertelfinalticket gelöst. Gegen Kolumbien stand es über 120 Minuten 0:0. Im Elfmeterschießen verwandelte Ruben Vargas dann den entscheidenden Elfer zum 4:3. Die Schweiz trifft im Viertelfinale auf Argentinien. Der Weltmeister hatte sich zuvor nach starker Aufholjagd mit 3:2 gegen Ägypten durchgesetzt. 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
2: Viele Wolken sind gerade unterwegs. Ab und zu kommt auch mal leichter Regen runter. Dazu liegen die Temperaturen aktuell zwischen 14 und 10 Grad. Heute bleibt es meist stark bewölkt. Zwischendurch kann es noch mal ein bisschen regnen. Und am Nachmittag sind vereinzelt Schauer drin. Dazu wird es warm mit 25 bis 27 Grad. Auf dem Fichtelberg kann es Sturmböen geben.
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2: Nichts los im Moment. Die Straßen in Sachsen sind frei. Staus oder Blitzer einfach melden unter 0800 023 und 4 mal die 4.

0: in Sachsen mittlerweile 7 eigene Praxen. Zuletzt hat sie eine Hausarztpraxis in Werdau eröffnet, die sie auch selbst finanziert. In der Region hatten zuletzt mehrere Praxen dicht gemacht. Deshalb wurde die KVS dazu verpflichtet. Manuela Siepli vom Vorstand sagte uns:
1: Die Mitarbeiter in der Praxis, also der Arzt und die Arzthelferinnen, sind Angestellte der KV. Die KV zahlt auch die Miete. Letztendlich finanziert wird das Ganze aber über den Strukturfonds. Und hier teilen sich die KV Sachsen und die Krankenkassen hälftig in die Kosten rein.
0: Das Viertelfinale bei der Fußball-WM ist komplett. Die Schweiz hat sich im Elfmeterschießen gegen Kolumbien durchgesetzt. Nach 120 Minuten waren noch keine Tore gefallen. Im Viertelfinale wartet auf die Schweiz Argentinien. Der Weltmeister hat zuvor Ägypten mit 3:2 besiegt. 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
3: Viele Wolken sind gerade unterwegs. Ab und zu kommt auch mal leichter Regen runter. Dazu liegen die Temperaturen aktuell zwischen 14 und 10 Grad. Heute bleibt es meist stark bewölkt. Zwischendurch kann es noch mal ein bisschen regnen. Und am Nachmittag sind vereinzelt Schauer drin. Dazu wird es warm mit 25 bis 27 Grad. Auf dem Fichtelberg kann es Sturmböen geben.
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3: Im Moment ist alles frei auf den Straßen bei uns in Sachsen. Es gibt keine Staus. Staus oder Blitzer einfach melden unter 0800 023 und 4 mal die 4.